0: dreimal im Jahr richtig heftige Migräne und ihr wollt ja wohl nicht, dass ich mich dann zum Arzt schleppen muss. Das kann nicht euer Ernst sein. Und da, genau darum geht es nicht. Und deswegen muss man jetzt in der Umsetzung im Parlament und wenn das Gesetz vorliegt, muss man das sehr pragmatisch machen.
1: Es brauche pragmatische Lösungen, so Klingbeil. Das könne zum Beispiel auch bedeuten, dass man die Krankschreibung ab dem ersten Tag zwar braucht, sie dann aber noch nicht beim Arzt abholen muss. Bei Porsche könnte ein weiterer großer Stellenabbau bevorstehen. Nach Informationen des Handelsblatts will der Sportwagenbauer bis zu 4000 weitere Arbeitsplätze streichen. Betroffen wären demnach vor allem Management und Verwaltung. Porsche selbst bestätigte die Zahlen nicht, kündigte aber ein Spar- und Zukunftsprogramm an, das den Konzern schlanker machen soll. Südeuropa kämpft weiter gegen die Flammen. Besonders angespannt ist die Lage im Süden Frankreichs. Westlich von Perpignan sollen rund 5000 Menschen vor einem Waldbrand in Sicherheit gebracht werden. Ein Anwohner und ein Feuerwehrmann wurden bereits lebensgefährlich verletzt. Die Tour de France fährt wegen des Feuers auf ihrer dritten Etappe in der Region ohne Zuschauer. Auch in Portugal und Griechenland sind hunderte Einsatzkräfte gegen große Waldbrände im Einsatz. Norwegen hat bei der Fußball-WM Brasilien mit 2:1 aus dem Turnier geworfen. Matchwinner war Erling Haaland mit 2 späten Toren in der Schlussphase. Neymar verkürzte tief in der Nachspielzeit noch per Elfmeter. Für Brasilien kam das aber zu spät. Für Norwegen ist es der erste Einzug in ein WM-Viertelfinale überhaupt.
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1: Ich bin Dominik Schweiger. Vor der Entscheidung über die Krankenkassenreform zeichnet sich Entlastung für viele Familien ab. Union und SPD beraten über Änderungen am Sparpaket für die gesetzlichen Krankenkassen. So soll die kostenlose Mitversicherung von Ehepartnern für Eltern mit Kindern unter 12 Jahren länger bestehen bleiben als zunächst geplant. Außerdem könnte der Bund mehr Geld zuschießen, um Beitragserhöhungen zu begrenzen. Die Reformpläne der Bundesregierung, insbesondere die neue Krankschreibungsregelung, kamen ja nicht überall wirklich gut an. Genau das war auch Thema im ARD-Sommerinterview mit Finanzminister Klingbeil. Ronny Thorau berichtet aus Berlin.
2: Auch der Finanzminister hat offensichtlich mitbekommen, dass vor allem die geplante Krankschreibung ab dem ersten Tag viele Menschen aufregt. Klingbeil plädiert da jetzt für Pragmatismus in der Umsetzung.
3: Im Parlament und wenn das Gesetz vorliegt, muss man das sehr pragmatisch machen.
2: Dass die Reformen für Menschen auch Belastungen bedeuten, rechtfertigt Klingbeil damit, dass das eben die Folge von jahrzehntelangem Reformstau sei.
1: Nach dem tagelangen Stromausfall in Berlin zieht heute eine Expertenkommission Bilanz. Sie stellt Vorschläge vor, wie die Hauptstadt besser auf ähnliche Krisen vorbereitet werden kann. Auslöser des Blackouts im Januar war ein mutmaßlich linksextremistisch motivierter Brandanschlag auf eine Kabelbrücke. Rund 100.000 Menschen waren zeitweise ohne Strom und Heizung. Die nächste WM-Sensation ist perfekt. Norwegen steht zum ersten Mal im Viertelfinale einer Fußball-Weltmeisterschaft. Die Skandinavier besiegten Brasilien mit 2:1. Erling Haaland entschied die Partie mit 2 späten Treffern. Neymars Anschlusstor in der Nachspielzeit änderte nichts mehr an dem Aus der Brasilianer.
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1: Ich bin Dominik Schweiger. Für gesetzlich Krankenversicherte könnten einige geplante Mehrbelastungen geringer ausfallen als vorgesehen. Laut der FAZ hat Gesundheitsministerin Wagen ihren Gesetzentwurf zur Finanzreform der Krankenkassen überarbeitet. Demnach sollen mitversicherte Ehe- und Lebenspartner weniger zahlen als zunächst geplant. Auch bei Medikamenten und Krankenhausaufenthalten sind Entlastungen vorgesehen. Dafür soll der Bund die gesetzlichen Krankenkassen kommendes Jahr mit 1,4 Milliarden Euro zusätzlich unterstützen. Im Bundeskabinett geht's heute um den Haushalt fürs kommende Jahr, also wie viel Geld unsere Regierung ausgeben darf. Dafür muss der Bund neue Schulden aufnehmen, die aber sofort reinvestiert werden sollen. Das hat Finanzminister Klingbeil im ARD-Sommerinterview verteidigt. Es ging aber auch um die umstrittene neue Krankschreibungsregelung. Dazu hat er gesagt:
2: Wir haben etwas verabredet, dazu stehe ich auch. Und jetzt müssen wir gucken, und das ist meine Botschaft, dass wir eine pragmatische Umsetzung finden. Und die kann man finden, wenn man erstens sagt, ihr müsst euch nicht krank zum Arzt schleppen und auch nicht krank auf die Arbeit schleppen. Und das Zweite ist, am besten geben wir den Tarifpartnern oder den Betrieben Möglichkeiten, das Ganze so zu regeln, wie sie es gerne hätten. Weil ich glaube, es gibt auch Arbeitgeber, die sagen, will ich gar nicht.
1: Klingbeil könnte es sein, dass die Krankschreibung gar nicht am ersten Tag beim Arzt geholt werden muss. Bei Porsche könnte ein weiterer großer Stellenabbau bevorstehen. Nach Informationen des Handelsblatts will der Sportwagenbauer bis zu 4000 weitere Arbeitsplätze streichen. Betroffen wären demnach vor allem Management und Verwaltung. Porsche selbst bestätigte die Zahlen nicht, kündigte aber ein Spar- und Zukunftsprogramm an, das den Konzern schlanker machen soll. Norwegen hat bei der Fußball-WM Brasilien mit 2:1 aus dem Turnier geworfen. Matchwinner war Erling Haaland mit 2 späten Toren in der Schlussphase. Neymar verkürzte tief in der Nachspielzeit noch per Elfmeter, für Brasilien kam das aber zu spät. Für Norwegen ist es der erste Einzug in ein WM-Viertelfinale überhaupt.
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In deinem Videoclip geht es im knallroten Cabriolet bis an die Côte d'Azur. 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Ich finde das nicht fair. Wer hat denn in Wirklichkeit so ein Instagram-Leben? Außer mir auch!

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1: Ich bin Dominik Schweiger. Guten Morgen. Vor der Entscheidung über die Krankenkassenreform zeichnet sich Entlastung für viele Familien ab. Union und SPD beraten über Änderungen am Sparpaket für die gesetzlichen Krankenkassen. So soll die kostenlose Mitversicherung von Ehepartnern für Eltern mit Kindern unter 12 Jahren länger bestehen bleiben als zunächst geplant. Außerdem könnte der Bund mehr Geld zuschießen, um Beitragserhöhungen zu begrenzen. Die Reformpläne der Bundesregierung, insbesondere die neue Krankschreibungsregelung, kamen ja nicht überall wirklich gut an. Genau das war auch Thema im ARD-Sommerinterview mit Finanzminister Klingbeil. Ronny Thorau berichtet aus Berlin.
2: Auch der Finanzminister hat offensichtlich mitbekommen, dass vor allem die geplante Krankschreibung ab dem ersten Tag viele Menschen aufregt. Klingbeil plädiert da jetzt für Pragmatismus in der Umsetzung.
3: Im Parlament und wenn das Gesetz vorliegt, muss man das sehr pragmatisch machen.
2: Dass die Reformen für Menschen auch Belastungen bedeuten, rechtfertigt Klingbeil damit, dass das eben die Folge von jahrzehntelangem Reformstau sei.
1: Nach dem tagelangen Stromausfall in Berlin zieht heute eine Expertenkommission Bilanz. Sie stellt Vorschläge vor, wie die Hauptstadt besser auf ähnliche Krisen vorbereitet werden kann. Auslöser des Blackouts im Januar war ein mutmaßlich linksextremistisch motivierter Brandanschlag auf eine Kabelbrücke. Rund 100.000 Menschen waren zeitweise ohne Strom und Heizung. Die nächste WM-Sensation ist perfekt. Norwegen steht zum ersten Mal im Viertelfinale einer Fußball-Weltmeisterschaft. Die Skandinavier besiegten Brasilien mit 2:1. Erling Haaland entschied die Partie mit 2 späten Treffern. Neymars Anschlusstor in der Nachspielzeit änderte nichts mehr an dem Aus der Brasilianer.
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0: Cat Power zusammen mit Lana Del Rey und Woman hier bei Ego FM um gleich 6 Uhr. Und was wir für den heutigen Tag alles wissen müssen, auch die eine Überraschung bei der Fußball-WM, das alles erfahren wir jetzt.
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2: Ich bin Fabian Schaffer. Guten Morgen. Die gesetzlichen Krankenkassen haben ja schon länger Geldprobleme. Die geplante Reform von Gesundheitsministerin Warken ist aber noch nicht ganz durch. Union und SPD wollen noch einiges ändern, unter anderem bei der Familienversicherung und beim Geld vom Bund. Mehr von Zoe Tassovali.
3: Bei der Familienversicherung kommt die Koalition den Betroffenen offenbar doch noch etwas entgegen. Wer Kinder unter 12 Jahren hatte, soll den Ehepartner weiter kostenlos mitversichern können. Bisher war nur eine Grenze bis zum 7. Geburtstag des Kindes geplant. Außerdem könnte der Bund die Krankenkassen stärker unterstützen.
2: Das Bundeskabinett berät heute über den Haushalt für das kommende Jahr. Finanzminister Klingbeil verteidigte die dafür geplante hohe Neuverschuldung erneut. Das Geld solle unter anderem in Wirtschaft und Verteidigung investiert werden. Im ARD-Sommerinterview äußerte sich der SPD-Chef auch zur geplanten Neuregelung bei Krankschreibungen. Demnach könnte es Ausnahmen geben. Beschäftigte müssten dann nicht zwingend schon am ersten Krankheitstag zum Arzt. Jedes Kind weiß, am Sonntag haben die Geschäfte zu. Der Einzelhandel will das schon länger ändern und macht sich jetzt noch einmal besonders stark dafür. Vom Hauptverband des deutschen Einzelhandels heißt es, Einkaufen sei längst ein Freizeiterlebnis und stärke die Innenstädte. Hintergrund ist der Plan der Bundesregierung, die Sonntagsregeln für Bäckereien, Konditoreien und öffentliche Bibliotheken zu lockern. Norwegen hat bei der Fußball-WM für eine große Überraschung gesorgt. Die Skandinavier warfen Rekordweltmeister Brasilien mit 2:1 aus dem Turnier. Für Norwegen ist es der erste Einzug in ein WM-Viertelfinale überhaupt. Außerdem hat England Co-Gastgeber Mexiko geschlagen. 3:2 lautet das Ergebnis.
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0: Und da ist es heute meistens zunächst mal wolkenverhangen und gerade heute Morgen kann es noch immer wieder Regenschauer geben. Aktuell im Süden, im Laufe des Tages dann eher im Norden und im Osten und das bei Temperaturen von bis zu 33 Grad. Im Moment messen wir 16 Grad in München, in Augsburg, in Regensburg und in Freiburg, genauso wie in Dresden. 18 Grad sind es momentan in Stuttgart, 15 Grad in Chemnitz. Morgen ist es dann vor allem im Norden und im Osten eher noch wolkenverhangen. Hier sind noch immer wieder einige Schauer möglich. Ansonsten gibt es eher so eine Mischung aus Wolken und Sonne. Gerade im Südwesten soll es dann besonders sonnig werden mit bis zu 35 Grad.
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0: Mit Lola. Einen wunderschönen guten Morgen wünsche ich am Montag. Es ist der 6. Juli und ich hoffe, ihr hattet ein wunderbares Wochenende und seid jetzt fit für die Woche, die da vor uns liegt. Wie? Nein? Viel zu früh? Ihr hättet lieber noch einen Tag länger frei gehabt? Na, gemeinsam kriegen wir das hin, versprochen. Welches Thema uns in dieser Woche besonders interessiert, darüber sprechen wir noch in dieser Stunde. Jetzt aber erstmal raus aus den Federn zu den Parcels. Davor noch Bibio und Take Off Your Shirt. Macht euch nackig. Guten Morgen.

Dirty Parcels mit Overnight hier bei Ego FM um 6:09. Und jetzt muss ich zugeben, dass ich auch mal wieder was Neues gelernt habe. Und zwar beim neuesten Titel von Bibiza. Der heißt nämlich Soda Zitron. Und ich habe mir da gedacht, Soda Zitron, das wird wahrscheinlich sowas sein wie Lemon Soda. Kennt ihr das aus Italien? Das ist einfach nur eine Zitronenlimo. Aber da gibt es tatsächlich einen Unterschied. Ja, in Italien gibt es die Lemon Soda. Da ist allerdings Zucker mit dabei. Soda Zitron, das ist ein österreichisches Getränk und das ist zwar sehr ähnlich, ist auch Sprudelwasser und Zitronensaft, da ist aber kein Zucker mit dabei. Und angeblich, wenn man Bibiza Glauben schenken kann, hilft Soda Zitron am allerbesten gegen den Kater. Versuchen wir doch gleich mal heute das auszuprobieren. Am Montagmorgen. Bibiza mit Soda Zitron um 6:10.

0: Falls ihr mal die Möglichkeit habt, den live zu erleben, kann ich nur jedem wärmstens empfehlen. Lee Fields war das zusammen mit den Expressions und Two Timer hier bei Ego FM um gleich 6:15. Und gleich erfahren wir, worum es denn in dieser Themenwoche bei Ego FM geht. Außerdem gibt's Musik von Muto zusammen mit Oliver Diplay und von den Kings of Leon.
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0: Muto zusammen mit Oliver Dibley und Tessellating um 6:24 hier bei Ego FM. Und wir machen es doch alle ständig und mittlerweile auch überall, unterwegs auf dem Handy zum Beispiel oder auch abends gemütlich auf der Couch oder mit Freundinnen und Freunden auf der großen Leinwand im Kino. Wir lieben Filme, egal in welcher Form oder in welcher Größe. Kollege Felix ist bei mir im Studio. Hi, guten Morgen erstmal.
1: Guten Morgen, Lola.
0: Film ab heißt es bei uns in dieser Woche.
1: Ganz genau. Und im ersten Moment denkt man sich vielleicht, klar, Film, das ist Hollywood, Stars und Sternchen, roter Teppich, teure Produktionen. Aber es gibt natürlich noch viel, viel mehr. Und die Geschichte des Kinos, die fängt gar nicht in Los Angeles an.
2: Zwei Brüder aus dem französischen Lyon legten den Grundstein für das, was wir heute Kino nennen. Auguste und Louis Lumière. 1895 eröffneten die beiden das erste kommerzielle Lichtspielhaus in Paris. Als einen der ersten Filme zeigten sie in einer 50-sekündigen Aufnahme, wie ein Zug in einen Bahnhof einfährt. Die Leute im Saal waren angeblich so überrascht vom Anblick des auf sie zurollenden Zuges, dass sie in Panik ausbrachen und hysterisch Richtung Ausgang rannten.
1: Diese Woche dreht sich bei uns alles um vor und hinter der Leinwand, von SchauspielerInnen, RegisseurInnen, FilmemacherInnen und SynchronsprecherInnen bis hin zu der Geschichte Hollywoods, grandioser Filmmusik und den größten Filmklassikern.
0: Oh, da gibt's ganz schön viel zu tun. Jetzt mal Hand aufs Herz. Was glaubst du denn, welche Filme muss man denn absolut mal gesehen haben?
1: Die Frage traue ich mich nicht endgültig zu beantworten. Ich würde mal die Filme für sich selbst sprechen lassen.
3: Ich mache ihm ein Angebot, das er nicht ablehnen kann.
4: Warum denn so ernst?
5: Dieses Blau steht für Millionen von Dollar und zahllose Jobs.
6: Die erste Regel des Fight Club lautet, ihr verliert kein Wort über den Fight Club.
7: Meine Mama hat immer gesagt, das Leben ist wie eine Schachtel Pralinen.
8: And may the odds be ever in your favor.
1: Und diese Liste, liebe Egos, die könnt ihr gerne noch vervollständigen.
0: Ja, könnt ihr gerne mal uns schicken, was denn eurer Meinung nach Filme sind, die man unbedingt gesehen haben muss. Gerne an die 089 360 550 460. Und wir laden ja auch noch zum gemeinsamen Filmegucken ein, ne?
1: Yes, denn ab Donnerstag verwandelt sich der Königsplatz wieder zum größten Open-Air-Kino Münchens. Das Kinoliebe Summer Festival geht wieder an den Start, unter anderem auch mit dem Dampfer der guten Laune am Freitag vor Ort. Wir haben aber noch viel, viel mehr diese Woche vor. Wir quatschen mit dem Leiter des Filmfest Münchens. Wir fragen mal bei den SynchronsprecherInnen nach, wie es gerade im Kampf gegen KI und Netflix aussieht. Mhm. Und noch viel, viel mehr.
0: Spannende Themen und viel zu tun. Ich freue mich drauf. Mehr zu unserer Themenwoche zum Nachlesen gibt es natürlich auch nochmal bei uns im Netz auf egofm.de. 6:27, jetzt gleich ein bisschen Soul-Musik von den Gabriels. Davor noch was ganz was Neues von Angus and Julia Stone. Da warten wir ja auch auf das neue Album. Im September kommt das raus. Monroe, hören wir jetzt schon mal davon.

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0: Oh, should I go? The Clash um 6.38 Minuten hier bei Ego FM. Und als nächstes geht's nach Australien. Wobei, die singen von Going Kokomo, das ist ja gar kein richtiger Ort. Royal Otis, die sind ja eigentlich aus Australien, wobei eigentlich nur noch selten zu Hause in ihrer australischen Heimat. Weil das ist wirklich die Band, die am meisten durch die Weltgeschichte tourt. Also jetzt zum Beispiel spielen sie dann demnächst in L.A., dann sind sie in Chicago, dann geht's weiter nach Kanada. Und dann sind sie erst irgendwann wieder im Dezember und im November in ihrer australischen Heimat. Aber sie sind halt auch wahnsinnig erfolgreich gerade. Haben sie denn damit gerechnet, dass das so alles durch die Decke geht?
1: Yeah, for sure. The past 5 years have been overwhelming. Europe's been amazing. We've toured there a bunch. Like our first tour ever as a band was actually in the UK, in UK and Europe. And yeah, then America as well has been great to us.
2: It feels like it's been a real long time since we started playing music, even though we both know it hasn't been that long, you know, since we started playing music together. So I think, because we've played so many shows, I think in 1 year we did 201 shows, or 207 shows in 1 year, which is just crazy. I think because of that, the bigger venues that we've been playing recently haven't been that much of a shock, because we've kind of had every step, every venue from tiny pubs to big, almost like arenas sort of thing.
0: Ja, mittlerweile haben sie irgendwie schon alles mitgemacht und sind eigentlich auch von gar nichts mehr geschockt. Royal Otis jetzt bei Ego FM und Going Kokomo um 6:39 Uhr. Guten Morgen.

0: Junior Senior und Move Your Feet hier bei Ego FM um gleich 7:15. Und gleich hören wir ganz neue Musik von Mitski. Die Broken Bells werden mit am Start sein und auch Oliver Malcolm.
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0: Oliver Malcolm mit Rock'n'Roll um gleich 7 Uhr hier bei Ego FM. Also ich glaube, ich bin bei der Fußball-WM jetzt für Norwegen. Die sind sehr sympathisch. Was ansonsten so los ist bei der WM, mehr dazu jetzt.
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2: Ich bin Fabian Schaffer. Guten Morgen. Bundesfinanzminister Klingbeil hat die geplante Neuverschuldung im Haushalt verteidigt. Das habe auch mit der Aufrüstung der Bundeswehr zu tun, sagte der SPD-Chef im ARD-Sommerinterview. Man könne sich gegen Kreml-Chef Putin nicht mit der schwarzen Null verteidigen. Bei der geplanten Neuregelung bei Krankschreibungen fordert Klingbeil unterdessen eine pragmatische Umsetzung.
3: Und die kann man finden, wenn man erstens sagt, ihr müsst euch nicht krank zum Arzt schleppen und auch nicht krank auf die Arbeit schleppen. Und das Zweite ist, am besten geben wir den Tarifpartnern oder den Betrieben Möglichkeiten, das Ganze so zu regeln, wie sie es gerne hätten.
2: So könnte es Ausnahmen geben. Beschäftigte müssten dann nicht zwingend schon am ersten Krankheitstag zum Arzt. Union und SPD ringen im Bundestag um letzte Details beim Sparpaket für die gesetzlichen Krankenkassen. Geändert werden soll unter anderem, dass Ehepartner künftig bis zum 12. statt bisher 7. Lebensjahr eines Kindes kostenlos mitversichert bleiben. Auch bei der Zuzahlung für Medikamente und Krankenhausaufenthalte soll es Entlastungen geben. Deutschland droht ein massiver Fachkräftemangel, unter anderem bei Bus- und Lkw-Fahrern. Laut einer Studie des Instituts der Deutschen Wirtschaft gehen in den nächsten 15 Jahren rund 4,6 Millionen Fachkräfte in Rente. Mehr als 3 Millionen davon in Berufen, in denen es schon jetzt zu wenig Personal gibt. Im ÖPNV könnte das zu noch mehr Ausfällen und Fahrplanänderungen führen. Bei der Fußball-WM steht Norwegen überraschend im Viertelfinale. Die Skandinavier besiegten Rekordweltmeister Brasilien mit 2:1. Außerdem setzte sich England gegen Co-Gastgeber Mexiko mit 3:2 durch. Und Tennis? Jan-Lennard Struff ist beim Turnier in Wimbledon ins Viertelfinale eingezogen. Sein Gegner Hubert Hurkacz aus Polen musste wegen Rückenproblemen im 5. Satz aufgeben.
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0: Heute Morgen hat es stellenweise schon richtig kräftig nochmal geregnet. Auch jetzt sind noch so ein paar kleine Regenschauer unterwegs. Im Laufe des Tages verziehen sie sich dann meistens in den Norden und in den Osten. Und das bei Temperaturen von bis zu 33 Grad. Im Moment messen wir 16 Grad in München, in Regensburg, in Heidelberg und in Köln. 18 Grad sind es in Stuttgart, 15 Grad momentan in Chemnitz. Morgen ist es dann ganz ähnlich im Norden und im Osten. Eher weiterhin wolkenverhangen. Hier sind auch immer noch ein paar Schauer möglich. Im Südwesten wird es morgen noch am sonnigsten werden. Hier dann auch Höchstwerte von bis zu 35 Grad.
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0: Einen wunderschönen guten Morgen wünsche ich am Montag. Es ist der 6. Juli. Schön, dass ihr mit dabei seid. Und ich bin mir sicher, am Wochenende habt ihr sicherlich wieder auch den ein oder anderen Film geguckt. Ein Thema, das uns auch in dieser Woche sehr interessiert. Aber habt ihr wirklich den Film geguckt? Oder habt ihr vielleicht nebenher die ganze Zeit aufs Handy geguckt? Ein aktuelles Problem, bei dem sich die Filmschaffenden jetzt auch was ganz anderes überlegt haben, was genau dahinter steckt. Mehr dazu noch in dieser Stunde. Jetzt aber erstmal Musik von Justice, davor noch Sam Fender zum Start in den heutigen Montag. 17 Going Under.

0: Ein kleines Tänzchen mit Justice Dance hier bei Ego FM um 7:08. Und jetzt kommen wir zu ganz neuer Musik, und zwar von Danger Dan. Da steht ein neues Klavieralbum an. Am 2. Oktober erscheint Keine Angst. Und er sagt selber dazu, es geht mal wieder um Leben, um Tod, aber auch einfach um Kneipenschlägereien, Versicherungsvertreter und wie man antifaschistische Gruppen aufbaut und so. Ich freue mich sehr, diesen Debattenbeitrag zur Lage der Nation nun auf die Welt loslassen zu können. Wie gesagt, das passiert am 2. Oktober. Mit dem neuesten Werk geht er dann auch fleißig auf Tour, und wir hören jetzt schon mal rein bei Danger Dan. 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

0: Men I Trust und Worn Down um 7 und 23 Minuten.
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0: Ja, sich abends erstmal schön hinflätzen und sich einen Film raussuchen und sich dahin dann reinziehen. Aber gucken wir die Filme denn wirklich noch oder sind wir dabei ordentlich abgelenkt? Also so geht's ja mir zumindest. Ich mache einen Film oder eine Serie rein und dann am Ende hänge ich doch die ganze Zeit auf meinem Handy bei Reddit rum. Ich glaube, das Problem kennen wir alle. Und die Filmindustrie und vor allem Netflix passen sich jetzt auch an diese Entwicklung an. Meine Kollegin Jule ist hier im Studio. Hi, guten Morgen erstmal.
4: Guten Morgen, Lola.
0: Kannst du uns diese Entwicklung mal ein bisschen genauer erklären?
4: Du hast es schon angesprochen, der Fachbegriff dafür ist der Second Screening Effekt. Wir sind nicht nur am Film schauen, sondern sind am Handy, schreiben Nachrichten, sind auf Instagram oder TikTok. Auch wenn wir multitaskingfähig sind, hört es ja ab einem gewissen Grad auch irgendwo auf. Früher war die Bildsprache wahnsinnig wichtig und jetzt wird einfach ganz viel erzählt und auch ganz viel wiederholt. Ganz salopp könnte man auch sagen, die Drehbücher, die werden immer dümmer. Ich habe dir da mal ein Beispiel mitgebracht. Eine relativ banale romantische Komödie mit Lindsay Lohan. Irish Wish heißt der Film. Und die Szene, die passiert ziemlich gegen Ende des Films. Wir hören mal rein.
5: Wir hatten einen Tag zusammen. Ich gebe zu, dass er wunderschön war. Mit dramatischen Ausblicken und romantischem Regen. Aber das gibt dir nicht das Recht, meinen Lebensweg in Frage zu stellen. Morgen werde ich Paul Kennedy heiraten.
0: Okay. Okay, krass.
6: Weil du ihn gefragt hast.
0: Das klingt im Endeffekt ja einfach wie nochmal eine Zusammenfassung des Ganzen, oder?
4: Ganz genau. Und vielleicht ist dir das auch bei der Serie Stranger Things aufgefallen. Bei der letzten Staffel ist es im Vergleich zu den vorherigen gerade in den ersten Folgen ganz, ganz viel Gelaber. Die Welt steht kurz vorm Untergang, aber Mike, Will, Eleven und Co., die haben noch ganz viel Zeit, um alles zu planen und wiederholen ganz viel davon, was wir an Handlungen eigentlich eh schon kennen.
0: Okay, also irgendwie so fast wie im Podcast. Aber wirkt das vielleicht einfach auch nur so, gerade bei Serien, die 6 Staffeln haben, da fängt man ja nicht zwangsweise wieder von vorne an, wenn die nächste Staffel kommt. Also ich versuche das immer, aber das macht man ja nicht wirklich immer.
4: Ja, könnte man meinen, aber bei dem Polizeithriller The Rip mit Matt Damon und Ben Affleck sollen die Führungskräfte genau das zu den Schauspielern gesagt haben. Das haben sie im Podcast The Joe Rogan Experience selbst erzählt.
7: It's just a very different level of attention that you're willing to or that you're able to give to it. And that has a big effect. And it also ends up having an effect or is starting to have an effect on how you make movies. Like for instance, Netflix, you know, the standard way to make an action movie that we learned was, you know, you usually have like 3 set pieces, one in the first act, one in the second, one in the third. And, you know, they kind of ramp up and the big one with all the explosions and you spend most of your money on that one in the third act. That's your kind of finale. And now they're like, can we get a big one in the first 5 minutes to get somebody, you know, we want people to stay tuned in and you know, it wouldn't be terrible if you reiterated the plot 3 or 4 times in the dialogue because people are on their phones while they're watching, you know what I mean?
0: Das ist schon ziemlich krass, aber jetzt sag mal ganz ehrlich, geht da nicht so ein bisschen die Kinomagie verloren?
4: Total, aber man muss schon auch sagen, im Endeffekt ist das Ganze auch nicht ganz neu. Bügelfernsehen, also sowas wie Seifenopern, generell Wiederholungen oder Reality-Shows, die waren ja auch immer zum Nebenbeischauen da. Aber den Blockbuster jetzt so glatt zu bügeln und zu vereinfachen, ist ja irgendwie auch keine gute Alternative. Es geht ja im Film auch darum, Bilder für sich sprechen zu lassen und auch mal Stille in Filmen zu haben. Das verleiht dem Ganzen ja auch irgendwie Tiefe.
0: Ja, und ich geb's zu, da muss ich mich an die eigene Nase fassen. Wir müssen uns einfach wieder mehr konzentrieren beim Filme gucken. Danke dir, Jule.
4: Gerne.
0: 7:26 Minuten. Hier jetzt gleich Stromae, davor noch ganz neue Musik und zwar von Fat Tony. Alles neu.

0: Musik aus Island auf Monsters and Men mit Empire. Island hat gerade rund aktuell 402.000 Einwohner. Nicht viel, trotzdem kommt so viel tolle Musik aus Island. Bisschen auf Monsters and Men denn, woran es liegt?
1: Yeah, we do get asked this sometimes and it's the music scene here, it is very diverse and I feel like there's a lot of bands and there's a lot of artists and I feel like a part of it is that it is really, I think, valued to be an artist here.
0: Ja, weil es halt wirklich wertgeschätzt wird und dann wollen halt auch viele Künstler und Künstlerinnen werden. Sollten wir uns auch mal zu Herzen nehmen. Jetzt geht's nach Großbritannien. Die Editors haben einen ganz neuen Song am Start und den hören wir jetzt. The Rush bei Ego FM um 7:38 Uhr.

Du, can't we get it together? Solar Rosa zusammen mit Noah Slee hier bei Ego FM um gleich 7:45. Und gleich hören wir auch ganz neue Musik von Bonobo. Albert Hammond Jr. ist auch mit am Start und auch die Wombats.

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0: Props Domino hier bei Ego FM um gleich 8 Uhr. Und das ist wirklich ein krasser Skandal bei der Fußball-WM. Aber ganz ehrlich, wenn Trump sich irgendwo einmischt, dann kann es ja nur ein Skandal werden. Was genau los ist, mehr dazu jetzt.
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2: Ich bin Fabian Schaffer. Guten Morgen. Das Konzept für den Haushalt 2027 steht. Die Regierung will den Entwurf heute im Kabinett beschließen. Unterm Strich steigt die Neuverschuldung auf gut 200 Milliarden Euro. Aus guten Gründen, sagt Bundesfinanzminister Klingbeil im ARD-Sommerinterview. Claudia Wächter berichtet.
3: Wir können uns gegen Kreml-Chef Putin nicht mit einer schwarzen Null verteidigen, sagt der Bundesfinanzminister. Heißt, die Bundeswehr muss aufgerüstet werden. Sparen will er auch, aber das reicht nicht. Deshalb greift er auch auf Geld zurück, das ursprünglich für andere Zwecke vorgesehen war, um ein Riesenfinanzloch zu stopfen.
2: Union und SPD ringen vor der geplanten Verabschiedung des Sparpakets für stabile Krankenkassenbeiträge noch um Änderungen. Im Blick stehen Nachbesserungen bei der kostenlosen Mitversicherung von Ehepartnern, ein höherer Bundesbeitrag sowie Anpassungen für die Pharmabranche. Das Gesetz soll die gesetzlichen Krankenkassen entlasten und neue Beitragserhöhungen verhindern. Porsche plant offenbar einen weiteren Stellenabbau. Das Handelsblatt berichtet, dass bei dem Sportwagenhersteller bis zu 4000 Jobs zusätzlich wegfallen sollen. Besonders betroffen sind demnach Mitarbeiter in den Bereichen Management und Verwaltung. Wegen der Absatzkrise fallen beim Sportwagenhersteller bereits mehr als 4000 Stellen weg. Die Fußball-WM hat ihren nächsten großen Aufreger. US-Präsident Trump soll Medienberichten zufolge bei FIFA-Boss Infantino angerufen haben, damit die Rotsperre von US-Stürmer Balogun ausgesetzt wird. Der darf nun im Achtelfinale gegen Belgien auflaufen. Eine Runde weiter sind unterdessen Norwegen nach einem 2:1 gegen Brasilien und England nach einem 3:2 gegen Mexiko.
0: Ja, und als nächstes entzieht er den belgischen Spielern noch das Visum, dass sie nicht spielen können. Würde auch niemanden mehr verwundern, oder?
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0: Da ist es im Moment noch ziemlich wolkenverhangen und heute früh hat es auch schon stellenweise kräftig geregnet. Auch jetzt sind gerade im Norden auch noch immer ein paar Regenschauer unterwegs. Gerade im Norden und im Osten kann uns das auch noch den ganzen Tag beschäftigen. Ansonsten gibt es eher so eine Mischung aus Sonne und Wolken und das bei bis zu 33 Grad. Im Moment messen wir 16 Grad in München, in Regensburg, in Würzburg, in Heidelberg und in Dresden. 18 Grad sind es in Stuttgart, 14 Grad in Ulm und in Hamburg. Morgen ist es dann ganz ähnlich. Im Norden und im Osten weiterhin eher wolkenverhangen. Hier auch noch immer ein paar Regenschauer möglich. Ansonsten aber so eine Mischung aus Wolken und Sonne im Südwesten. Da gibt es dann viel, viel Sonnenschein. Hier dann auch Höchstwerte von bis zu 35 Grad.
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0: Einen wunderschönen guten Morgen wünsche ich am Montag. Es ist der 6. Juli und in dieser Woche werden wir ja das Thema Film ein bisschen genauer besprechen. Und da werden wir uns mal die berühmtesten Actionfilme aller Zeiten ein bisschen genauer ansehen. Besser gesagt, anhören. Noch in dieser Stunde. Jetzt aber erstmal Flume zusammen mit Toro y Moi. Davor noch die Good Neighbors. Ganz neu für euch entdeckt mit Superstar.

0: Abend zusammen mit Tore Inoua und The Difference um 6:06.
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0: Und da knutsche ich euch heute wach, denn heute ist der internationale Tag des Kusses. Der längste Kuss hat übrigens 31 Stunden, 30 Minuten und 30 Sekunden gedauert. Ist vom 6. Juli bis zum 7. Juli passiert. Und zwar im Jahr 2005 in London zwischen James und Sophia. Damit stehen sie im Guinness-Buch der Rekorde. Zwei Drittel aller Menschen drehen beim Küssen übrigens ihren Kopf nach rechts. Könnt ihr ja mal das nächste Mal überlegen und nachdenken, wenn ihr wieder am Rumknutschen seid. Aber bevor geknutscht wird, erstmal fragen, ob das alles okay ist. Denn sonst heißt es nämlich Küssen verboten. Die Prinzen jetzt bei Ego FM.

0: Wander und Auseinandergehen ist schwer hier bei IGO-FM um gleich 7:45. Und gleich werden wir uns ein paar Actionfilme genauer anhören. Außerdem geht's nach Hollywood gemeinsam mit REC, zusammen mit Penguin Prison. Und Wolf Alice werden wir auch noch hören.
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0: RSC zusammen mit Penguin Prison und Hollywood um 8:21 Minuten. Und jetzt gleich hören wir ganz neue Musik von Army Warning. Ausgehen. Aber was ist denn bei Army Warning jeden Tag mit dabei? Was muss denn am Start sein?
1: Ohne Kaffee würde ich nehmen.
2: Und Musik wahrscheinlich.
1: Ja, tatsächlich bin ich ja gar nicht so. Also manchmal habe ich auch keine Lust. Mache irgendwas anderes. Also Kaffee
3: ab
1: ist.
3: Ab und zu meine Ablenkung auch.
1: Aber nee, manchmal habe ich. Will ich auch einfach, keine Ahnung, spazieren gehen, Freunde treffen, was kochen, irgendwas anderes machen, was nichts mit Musik zu tun hat.
0: Ja, einfach mal ein bisschen ausgehen. Gemeinsam mit Army Warning machen wir das jetzt.

0: Betty White im Gymshark Edit. Clean Up Woman um 8.31 Uhr.
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0: Ja, und da haben wir natürlich auch jede Menge Filmtipps für euch in dieser Woche parat. Und wir haben uns auch mal unsere kleinen grauen Gehirnzellen angestrengt und haben uns überlegt, was sind denn so die Top 5 Actionfilme aller Zeiten? War ganz schön schwer, aber wir haben eine Liste zusammengestellt.
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2: Platz 4, 1995, Bad Boys.
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0: Na, zufrieden mit der Liste oder sagt ihr, nee, da fehlt ja noch mein Lieblings-Actionfilm? Könnt ihr es natürlich auch gerne eure Vorschläge immer schicken. Gerne per WhatsApp an die 089 360 550 460. Und wir bleiben jetzt bei Filmmusik und zwar aus dem Film Shrek. Smash Mouth jetzt mit All Star.

Wilco und Jesus Etc. hier bei Ego FM um gleich 8:45 und gleich hören wir ganz neue Musik von Genesis Owusu. Sado wird auch mit dabei sein und auch Maggie Rogers.

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0: Corner Shop und Brimful of Asher.
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2: Ich bin Fabian Schaffer. Guten Morgen. Im Güterverkehr und im öffentlichen Nahverkehr könnte sich der Personalmangel in den kommenden Jahren deutlich verschärfen. Der Grund ist laut einer Studie die große Zahl bevorstehender Renteneintritte. Thomas Bleskin berichtet.
3: Besonders betroffen sind Lkw- und Busfahrer. Bis 2041 scheiden laut der Studie rund 200.000 Brummifahrer und mehr als 60.000 Busfahrer altersbedingt aus dem Berufsleben aus. Schon heute kommt es im Nahverkehr wegen fehlenden Personals zu Fahrplanänderungen. Experten warnen, dass sich die Engpässe weiter verschärfen könnten.
2: Union und SPD diskutieren vor der geplanten Verabschiedung des Sparpakets für stabile Krankenkassenbeiträge noch um Änderungen. Im Blick stehen Nachbesserungen bei der kostenlosen Mitversicherung von Ehepartnern, ein höherer Bundesbeitrag sowie Anpassungen für die Pharmabranche. Der Bundestag soll das Paket noch in dieser Woche beschließen. Anschließend soll es in den Bundesrat. Die Deutsche Post stellt Briefe inzwischen langsamer zu, nutzt den gesetzlichen Spielraum aber nach eigener Aussage nicht voll aus. Konzernchef Meyer sagt, mehr als 90% der Briefe kämen innerhalb von 2 Werktagen an. Außerdem liefert die Post Briefe jetzt gebündelt aus. An manchen Tagen bleibt der Briefkasten deshalb leer. Norwegen hat bei der Fußball-WM für eine große Überraschung gesorgt. Die Skandinavier warfen Rekordweltmeister Brasilien mit 2:1 aus dem Turnier. Für Norwegen ist es der erste Einzug in ein WM-Viertelfinale überhaupt. Außerdem hat England Co-Gastgeber Mexiko geschlagen. 3:2 lautet das Ergebnis.
0: Na gut, dann bin ich jetzt für Norwegen. Die sind sympathisch.
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0: Und da sind stellenweise noch so ein paar dickere Wolkenfelder unterwegs und gerade im Norden und im Osten können die auch noch Regenschauer mit sich bringen. Im Süden lockert es immer mehr auf und hier gibt es dann eher so eine Mischung aus Sonne und Wolken und das bei Höchstwerten von bis zu 33 Grad. Im Moment messen wir 17 Grad in München, 18 Grad sind es in Nürnberg und in Stuttgart, 21 Grad in Freiburg, 15 Grad in Dresden und 16 Grad in Berlin. Morgen dann auch wieder im Norden und im Osten ein paar Wolken mehr. Hier sind auch weiterhin Regenschauer möglich. Ansonsten Sonne und Wolken im Wechsel und gerade im Südwesten. Da wird es dann besonders sonnig und hier steigen die Temperaturen dann morgen auch auf bis zu 35 Grad an.
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0: Mit Lola. Einen wunderschönen guten Morgen wünsche ich am Montag. Es ist der 6. Juli. Eine neue Woche liegt vor uns und auch ein neues Halbjahr, das losgegangen ist. Und das haben wir am Wochenende musikalisch auch nochmal zelebriert. Da gab es nämlich eine Special-Ausgabe von unseren Ego FM 42. Die besten Songs des ersten halben Jahres. Und da werden wir nochmal so ein bisschen reinhören, welche Titel uns denn im letzten halben Jahr ganz besonders begeistert haben. Und diese Titel begeistern uns auch. Sonst wären sie jetzt hier nicht im Programm, ne? Lord gleich. Davon noch das LCD Sound System und All My Friends.

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Lord und Current Affairs hier bei Ego FM um 9:09. Und ich finde ja, es gibt so Menschengruppen, die müssen dir immer erzählen, welche Lebenseinstellung sie haben. Und das ist überhaupt nicht böse oder wertend gemeint, das ist mir einfach mal so aufgefallen. Zum einen sind das, finde ich, Veganer. Die müssen dir immer gleich erzählen, dass sie Veganer sind. Zum anderen sind das Crossfitter. Also ich kenne keinen Crossfitter, der mir noch nicht erzählt hat, dass er Crossfit macht. Und das relativ schnell am Anfang jeder Diskussion. Und Kollege Sebastian aus der Musikredaktion hat da jetzt noch eine dritte Gruppe Menschen gefunden. Der ist nämlich jetzt näher ans Meer rangezogen, Sebastian. Und seitdem ist ihm aufgefallen, dass FKKler einem Mann scheint auch immer sofort erzählen müssen, dass sie am liebsten nackig am Strand rumrennen. Und das ist ihm jetzt in den letzten 2 Wochen immer mehr aufgefallen. Lieber Sebastian oder auch an alle anderen FKKler, ich habe da jetzt auch noch den perfekten Soundtrack dafür. Na, das ist doch prima. Dann kann man die Musik gleich für sich sprechen lassen. Sowieso immer das Allerbeste. Almost Monday. Almost Monday gehen jetzt auch ein bisschen nackt baden. Skinny Dip hier bei Ego FM um 9:10. Guten Morgen.

0: Almost Monday mit Skinny Dip um gleich 8:45 hier bei Ego FM. Und gleich hören wir unter anderem Kate Boy und Team Scheiße.
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Kate Boy, The Way We Are, um 9:20 Uhr hier bei Ego FM. Und am Wochenende habe ich auch erst wieder mit einer Freundin drüber geredet, dass wir das Gefühl haben, dass in letzter Zeit niemand mehr für seine Fehler Verantwortung übernehmen will. Am liebsten alles auf andere abschieben und die Schuld liegt ja gar nie bei mir. Zum Glück gibt's da auch noch ein paar andere Menschen, wie zum Beispiel Mark Oliver Everett, besser bekannt unter seinem Künstlernamen Eels. Denn genau darum geht's in seinem neuesten Song Cap in Hand. Es geht eben um eine Person, die wirklich bei allen verkackt hat und aber selber merkt, oh oh, da hab ich ganz schön Mist gebaut und jetzt eben mal loszieht, um das Ganze wieder richtig zu stellen, um sich zu entschuldigen, um das Ganze wieder besser zu machen. Und das ist doch schon mal eine schöne Prämisse. Übrigens wird's von Eels auch noch ein neues Album geben. Das wird dann im Oktober erscheinen. Cookie Happened wird das neue Werk heißen. Ich freue mich schon sehr drauf. Bin ja ein ganz, ganz großer Eels-Fan. Und jetzt auch schon wieder sehr begeistert vom allerneuesten Song. Cap in Hand jetzt um 9:21 Uhr.

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Masterpiece zusammen mit Declan McKenna und Fuck It Up. Oh yeah, um 9.33 Uhr. Und vielleicht ist das ja auch ein Song gewesen, der euch im letzten halben Jahr mit begleitet hat. Uns auf jeden Fall. Deswegen haben wir uns mal das letzte halbe Jahr musikalisch ein bisschen genauer angeguckt und da auch eine kleine Special Edition von unseren Ego FM 42 für euch entstellt. Die gibt's dann eben auch zum Nachhören bei uns im Netz auf egofm.de und natürlich findet ihr dort auch eine Spotify-Liste. Und den Song, den wir da gerade gehört haben, der ist auf Platz Nummer 15 gelandet. Ganz besonders gut gefallen mir aber natürlich auch die ersten drei Plätze. Auf Platz Nummer 3 ist J. Jerome 87. Auf Platz Nummer 1 übrigens der hier von den Gorillaz. You know the hardest thing. Auch richtig schön, aber ich muss sagen, Platz Nummer 2 ist, glaube ich, mein absoluter Favorit auf der ganzen Liste. Die hat mich in diesem Jahr total geflasht, die gute Paris Paloma.

Aber ganz ehrlich, alle 42 Songs sind der Kracher. Ansonsten wären sie ja auch nicht auf diese Liste mit drauf. Also falls ihr noch eine richtig gute Playlist braucht, die kann ich auf jeden Fall wärmstens empfehlen. Und die findet ihr natürlich auch nochmal bei uns im Netz, in schriftlicher und auch in musikalischer Form. Und er hier ist auch mit drauf auf dieser Liste. Auf Platz Nummer 29, Noah Kahn, Porchlight, jetzt bei Ego FM. Guten Morgen.

Roth und The World is Not Enough hier bei Ego FM um gleich 21:45. Das heißt, das war's von mir für heute. Schön, dass ihr mit dabei gewesen seid. Ich wünsche euch noch einen ganz wunderbaren Montag und einen ganz fantastischen Start in diese neue Woche. Jetzt gleich auch mit neuer Musik von Julia Jacklin. Mike Snow werden wir hören und L.Y.

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1: Ich bin Fabian Schaffer. Die Fußball-WM hat ihren nächsten großen Aufreger. US-Präsident Trump soll Medienberichten zufolge bei FIFA-Boss Infantino angerufen haben, damit die Rotsperre von US-Stürmer Balogun ausgesetzt wird. Der darf nun im Achtelfinale gegen Belgien auflaufen. Eine Runde weiter sind unterdessen Norwegen nach einem 2:1 gegen Brasilien und England nach einem 3:2 gegen Mexiko. Das Bundeskabinett berät heute über den Haushalt für das kommende Jahr. Finanzminister Klingbeil verteidigte die dafür geplante hohe Neuverschuldung. Das Geld solle unter anderem in Wirtschaft und Verteidigung investiert werden. Im ARD-Sommerinterview äußerte sich der SPD-Chef auch zur geplanten Neuregelung bei Krankschreibungen. Demnach könnte es Ausnahmen geben. Beschäftigte müssten dann nicht zwingend schon am ersten Krankheitstag zum Arzt. Die gesetzlichen Krankenkassen haben ja schon länger Geldprobleme. Die geplante Reform von Gesundheitsministerin Warken ist aber noch nicht ganz durch. Union und SPD wollen noch einiges ändern, unter anderem bei der Familienversicherung und beim Geld vom Bund. Mehr von Zoe Tassovali.
2: Bei der Familienversicherung kommt die Koalition den Betroffenen offenbar doch noch etwas entgegen. Wer Kinder unter 12 Jahren hatte, soll den Ehepartner weiter kostenlos mitversichern können. Bisher war nur eine Grenze bis zum 7. Geburtstag des Kindes geplant. Außerdem könnte der Bund die Krankenkassen stärker unterstützen.
1: Deutschland droht ein massiver Fachkräftemangel, unter anderem bei Bus- und Lkw-Fahrern. Laut einer Studie des Instituts der Deutschen Wirtschaft gehen in den nächsten 15 Jahren rund 4,6 Millionen Fachkräfte in Rente. Mehr als 3 Millionen davon in Berufen, in denen es schon jetzt zu wenig Personal gibt. Im ÖPNV könnte das zu noch mehr Ausfällen und Fahrplanänderungen führen.
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3: Und da sind heute doch noch eine ganze Menge Wolkenfelder unterwegs und gerade im Norden und im Osten sorgen die auch immer wieder für Regenschauer. Je weiter wir in den Süden kommen, desto mehr gibt's dann eher so eine Mischung aus Sonne und Wolken und das dann bei Höchstwerten von bis zu 33 Grad. Aktuell messen wir 19 Grad in München, in Nürnberg, in Stuttgart und in Köln. 22 Grad sind's momentan in Freiburg, 16 Grad in Dresden und in Berlin. Morgen sieht's ganz ähnlich aus, im Norden und im Osten weiterhin eher viele Wolken und immer wieder auch ein paar Regenschauer. Im Südwesten wird es besonders sonnig und hier klettern die Temperaturen auch auf bis zu 35 Grad an.
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1: Ich bin Justin Hamm. Erst darf ein Schiedsrichter aus Somalia nicht einreisen, jetzt wird die Strafe für eine rote Karte einfach aufgehoben. Die Fußball-WM in Nordamerika hat ihren nächsten großen Aufreger. US-Stürmer Balogun darf im Achtelfinale gegen Belgien auflaufen, obwohl er eigentlich gesperrt gewesen wäre. So hat die FIFA entschieden. Medienberichten zufolge auf Initiative von US-Präsident Trump hin. Unter anderem DFB-Präsident Neuendorf forderte rasche Aufklärung. Es ist ein Hoffnungsschimmer für die angeschlagene deutsche Industrie. Nach dem Rückschlag im April hat der Auftragseingang im Mai wieder zugelegt. Der Anstieg fiel zudem deutlich höher aus als von Experten erwartet. Die Aufträge stiegen im Mai im Vergleich zum Vormonat um 1,9%, so die Zahlen vom Statistikbundesamt. Demnach profitierte die Industrie unter anderem von Großaufträgen. Die Bundesregierung will heute im Kabinett den Haushalt für nächstes Jahr beschließen. Vor allem sieht der Entwurf eine höhere Neuverschuldung vor, auf gut 200 Milliarden Euro. Doch der Entwurf ist nicht final, sagt SPD-Fraktionschef Miersch im ZDF.
2: Ja, der Bundesfinanzminister legt heute den Haushalt vor. Da haben wir über alle Ressorts Einsparungen. Und ich will noch mal betonen, das ist jetzt heute der Regierungsentwurf. Damit ist noch nichts in Stein gemeißelt. Das Parlament wird sich mit dem Haushalt dann im Herbst beschäftigen. Und da werden wir an einigen Stellen garantiert auch noch verbessern.
1: Kritik kommt unter anderem von Linken-Chefin Schwertner. Zu viel Geld fließe in Aufrüstung und die Wirtschaft komme nicht in Gang, weil die Menschen kein Geld in der Tasche hätten. Mehr als die Hälfte der Menschen in Deutschland lehnt die geplante Ausweitung von befristeten Jobs ab. Das zeigt eine YouGov-Umfrage. 54% sind dagegen, dass Arbeitsverhältnisse künftig bis zu 4 Jahre ohne festen Grund befristet werden dürfen. Und das bis zu 6-mal verlängerbar. Die Deutsche Post stellt Briefe inzwischen langsamer zu, nutzt den gesetzlichen Spielraum aber nach eigener Aussage nicht voll aus. Konzernchef Meyer sagt, mehr als 90% der Briefe kämen innerhalb von 2 Werktagen an. Außerdem liefert die Post Briefe jetzt gebündelt aus. An manchen Tagen bleibt der Briefkasten deshalb leer.
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3: Von Nord nach Ost hin, es ist grau und wolkig. Von der Nordsee nach Südost gibt's auch noch ausbreitenden Regen. Das bei Temperaturen zwischen 18 und 23 Grad. Nur in der Südwesthälfte, da ist es eher sonnig zwischen 24 und 32 Grad mit stürmischen Böen an der Küste obendrauf. Morgen wird's im Norden und Osten weiterhin regnerisch grau sein. In der Südwesthälfte Deutschlands bleibt's wieder sonnig und trocken. Weiterhin bleibt's stürmisch an Küsten und auf den Bergen, aber es wird wärmer, am Oberrhein dann bis 34 Grad Spitze.
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Neu auf Ego FM. Aus Melbourne und London. The Avalanches featuring Jamie XX mit Every Single Weekend.

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2: Kinder, eure Oma hat stets zu mir gesagt, nach 2 Uhr morgens passiert nichts Gutes. Und damit hatte sie recht. Wenn der Zeiger die 2 überschreitet, geht man besser nach Hause.
3: Und damit willkommen zum Ego FM Soundcheck. Heute mit mir, Jade See. Und zum Start mit Jay Bernard. Hinter de Bres ist einer von 2 Frontsängern der sehr coolen belgischen Indie-Pop-Band Balthasar und jetzt mal wieder solo am Start. Mit neuem Album und extrem gutem neuen Song. Der ist inspiriert von dieser ungöttlichen Uhrzeit. Der letzte Tag ist lang vorbei und der neue hat noch nicht so wirklich angefangen. Wie ein Tänzer, der nach der Schicht um 4 Uhr in feinstem Anzug nach Hause läuft, es fühlt sich an, wie geboren zu werden. Ja, Jay Bernard mit 4 in the Morning. Ja.

Die Katze ist aus dem Sack. Phoebe Bridgers, die Queen aller traurigen Indie-Kids weltweit, geht diesen Winter nicht nur auf lang angekündigte Tour, sondern tut dies auch mit neuer Mucke im Gepäck. Lost Boys heißt diese Vorab-Single, die all das vereint, was wir an Phoebe lieben. Poesie, Weltschmerz und diese süße Melancholie. Phoebe Bridgers mit Lost Boys.

Wer kennt ihn nicht? Den Wunsch, einfach woanders zu sein, in der Hoffnung, dass dort, wo auch immer, alles leichter wird. Und das klingt bei den Brüdern Georg und Nikolaus Nörer so leicht und so schön und so frei. Hört mal, nimm mich mit, egal wohin, solange dort Licht und Menschen sind. Ja, das sage ich gleich draußen zum erstbesten Trucker, den ich anhalte. Mal gucken, wo es für mich hingeht. Daumen raus oder besser gesagt Daumen hoch für Juno mit Einzelteilen.

0: Das war der E-GolfM Soundcheck für heute mit mir, Julian. Noch mehr neue Musik gibt's bei uns auf der Homepage, natürlich im laufenden Programm oder in der E-GolfM Soundcheck Playlist auf Spotify. Wir hören uns, schöne Tage und
1: ich komm wieder, keine Frage!

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0: von den Crystal Fighters, LA Calling, und ein kleines Shoutout an den Menschen, der über versteckte Boxen beim AfD-Parteitag in Erfurt den Imperial March laufen ließ. Was ist sonst noch passiert in Deutschland, der Welt, erfahrt ihr jetzt von meinem Kollegen Justin.
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2: Ich bin Justin Hamm. Fast die Hälfte der Menschen in Deutschland nutzt KI mittlerweile für Gesundheitsfragen. Das zeigt die Studie Stada Health Report. Claudia Wächter, welche Fragen haben Betroffene denn an den Chatbot?
3: Die allermeisten wollen im Prinzip eine Diagnose besser verstehen oder bereiten sich so auch auf einen Arztbesuch vor. Auf jeden Fall finden gut 80% der Deutschen KI in der Gesundheitsvorsorge völlig okay. Einige sind allerdings auch skeptisch, fragen sich, was am Ende mit den eigenen Daten passiert.
2: Und Experten warnen, KI macht häufig Fehler bei Diagnosen oder Medikamentendosierungen und ist auch kein geeigneter Ersatz für eine Psychotherapie. Der Wirtschaftsrat der CDU spricht sich für längere Ladenöffnungszeiten an Sonntagen aus. Generalsekretär Steiger begrüßt zwar den Regierungsplan, Bäckereien und Buchhandlungen länger öffnen zu lassen, fordert aber mehr Flexibilität für den gesamten Einzelhandel. Auch der Handelsverband HDE hatte sich schon dafür ausgesprochen. In Südfrankreich wütet ein massiver Waldbrand. Inzwischen sind über 10.000 Menschen aus dem Gebiet geflohen. Die Flammen haben sich durch 4.600 Hektar gefressen und betreffen 26 Ortschaften. Zwei Menschen wurden schwer verletzt. Der Brand beeinflusst auch die Tour de France. Die heutige dritte Etappe führt durch die Region ohne Zuschauer und Werbekarawane. Der Großmarkt Stuttgart ist eines der größten Frischezentren für Lebensmittel in Deutschland. Ein Großbrand auf dem Gelände ist nun nach rund 60 Stunden gelöscht. Mehr als 350 Einsatzkräfte kämpften seit Freitag gegen die Flammen. Der Einsatz zählt zu den größten in der Stuttgarter Geschichte. Laut ersten Schätzungen liegt der Schaden im zweistelligen Millionenbereich. Verletzt wurde niemand. Für Fußballromantiker ist das ganz harte Kost. Die FIFA hat die Rotsperre des US-amerikanischen Spielers Florin Balogun bei der WM ausgesetzt. Medien berichten, US-Präsident Trump selbst habe den Weltverband dazu gedrängt. Balogun hatte im 16. Finale gemäß der Regel die rote Karte bekommen. Eine Erklärung der FIFA gibt es nicht. Achtelfinalgegner Belgien hat jetzt Einspruch eingelegt.
0: Zu Recht. Danke, Justin.
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0: Es bleibt grau und wolkig heute im Norden und Osten Deutschlands. Von der Nordsee nach Südost breitet sich auch noch Regen aus. Das alles war dort bei Temperaturen zwischen 18 und 23 Grad. Nur in der Südwesthälfte bleibt es freundlicher zwischen 24 und 32 Grad Spitze. Morgen wird es im Norden und Osten weiterhin grau sein mit Regen gemischt. In der Südwesthälfte Deutschlands weiterhin sonnig und trocken. Es stürmt dann an den Küsten und auf den Bergen. Es geht rauf, zumindest am Oberrhein sehe ich bis zu 34 Grad Spitze.
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0: Wusstet ihr, dass im Alfred Hitchcock-Klassiker Psycho Schokosoße statt Kunstblut verwendet wurde? Hat eh keiner gemerkt, war ja schwarz-weiß. Oder dass sich Aragorn in Der Herr der Ringe beim Zertrümmern eines Orkhelms zwei Zehen gebrochen hat und der Schmerzensschrei echt war? Oh Mann, kinoreife Woche ab jetzt.
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0: Yes, herzlich willkommen in Hollywood. Ab jetzt werdet ihr ein cineastisches Wunderwerk live im Radio erleben. Wir lassen die Kameras laufen, wenn Stuntfrauen aus dem brennenden Auto springen, wenn die Musik für Horrorfilme geschrieben wird und wenn sich der Hauptdarsteller vor Lachen in die Hosen macht. Außerdem habe ich eine Menge Fun Facts. Wusstet ihr zum Beispiel, dass seit 1986 jeder Kampfpilot der US Navy $5 ins Phrasenschwein werfen muss, wenn er oder sie Top Gun zitiert? Aus dem Soundtrack für euch. Kenny Loggins, Danger Zone.

0: trägt gern Hundemaske, braut Ego FM Bier und bringt nachts die Kirchenglocken zum Läuten. Scoobert Dubert, toller Musiker aus San Diego, hier mit Best Day Ever. Und vielleicht war es auch einer ihrer besten Tage bislang, der Tag, an dem Crooked Colors gesagt wurden, ihr klingt wie OJ.
1: Yeah, we get that quite a lot. I guess take it as a compliment, really. I mean, they're an amazing band, so our likeness is always, that's a good thing for us.
0: Klar, nimmt man das als Kompliment. So, und jetzt Crooked Colors Musik, die wir am besten wie und wo konsumieren?
2: Oh, I would think maybe on a Sunday afternoon at a rooftop overlooking some beautiful place with a few beers.
1: Or maybe like just before you're about to go out somewhere.
3: I was gonna say, getting ready. Just chilled before you go out.
0: Ja, Sonntagnachmittag auf einer Dachterrasse mit ein paar Bierchen oder bevor man sich ready macht für die Clubnacht. Ja, haben wir jetzt beides nicht, ne? Schade. Also, Montagmittag mit einem Käffchen in der Hand bei der Arbeit. Crooked Colors mit ihrem neuen Titel Come Through.

0: ne? Das neue von den Crooked Colors, Come Through. Am Freitag, da ist er einfach der guten Laune, auf dem Sommer-Tollwut in München mit euch ins Wochenende geschippert. Diesen Freitag geht's mit der Hoffmann und Kollmann Show. Wohin? Ins Kino. Aber hört gleich selbst nach Jake Buck und Malibu State.
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0: Lightning Bolt von Jake Buck. Egos, schnuppert mal. Werft mal die Nase in die Luft. Riecht's nicht wunderbar nach Popcorn, Filmrolle und Spannung?
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0: Ob Rom-Com, Horror, Action, Thriller oder Fantasy, wir sind voll drin und lieben Filme. Ich hoffe, ihr könnt da mitfühlen. Kommt mit ins Kino und seid gespannt, was in dieser Woche noch so alles auf euch zukommt. Ja, in welcher Form? Kollege Felix, bei mir im Studio.
4: Hello Elise.
0: Jo, und Film ab heißt es bei uns diese Woche.
4: Ganz genau. Und im ersten Moment denkt man sich vielleicht, klar, Film, das ist Hollywood, Stars und Sternchen, roter Teppich, teure Produktionen. Aber es gibt natürlich noch viel, viel mehr. Und die Geschichte des Kinos, die fängt gar nicht in Los Angeles an.
5: Zwei Brüder aus dem französischen Lyon legten den Grundstein für das, was wir heute Kino nennen. Auguste und Louis Lumière. 1895 eröffneten die beiden das erste kommerzielle Lichtspielhaus in Paris. Als einen der ersten Filme zeigten sie in einer 50-sekündigen Aufnahme, wie ein Zug in einen Bahnhof einfährt. Die Leute im Saal waren angeblich so überrascht vom Anblick des auf sie zurollenden Zuges, dass sie in Panik ausbrachen und hysterisch Richtung Ausgang rannten.
4: Diese Woche dreht sich bei uns alles um vor und hinter der Leinwand, von SchauspielerInnen, RegisseurInnen, FilmemacherInnen und SynchronsprecherInnen bis hin zu der Geschichte Hollywoods, grandioser Filmmusik und den größten Filmklassikern.
0: Und jetzt mal unter uns, welche Filme muss man denn auch absolut gesehen haben?
4: Die Frage traue ich mich nicht endgültig zu beantworten. Ich würde mal die Filme für sich selbst sprechen lassen.
6: Ich mache ihm ein Angebot, das er nicht ablehnen kann.
7: Warum denn so ernst?
8: Dieses Blau steht für Millionen von Dollar und zahllose Jobs.
9: Die erste Regel des Fight Club lautet, ihr verliert kein Wort über den Fight Club.
10: Meine Mama hat immer gesagt, das Leben ist wie eine Schachtel Pralinen.
11: And may the odds be ever in your favor.
4: Und diese Liste, liebe Egos, die könnt ihr gerne noch vervollständigen.
0: Oh ja, ich bitte drum. Einfach per WhatsApp zu mir ins Studio an die 089 360 550 460. Und wir laden ja auch noch ein, ne, zum gemeinsamen Filmeschauen.
4: Yes, denn ab Donnerstag verwandelt sich der Königsplatz wieder zum größten Open-Air-Kino Münchens. Das Kinoliebe-Summer-Festival geht wieder an den Start, unter anderem auch mit dem Dampfer der guten Laune am Freitag vor Ort. Wir haben aber noch viel, viel mehr diese Woche vor. Wir quatschen mit dem Leiter des Filmfest Münchens. Wir fragen mal bei den SynchronsprecherInnen nach, wie es gerade im Kampf gegen KI und Netflix aussieht, und noch viel, viel mehr.
0: Alles diese Woche. Bei unserer Themenwoche Film ab gibt es natürlich auch noch mal zum Nachlesen auf egofm.de und wie immer hier bei mir im laufenden Programm.
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4: Ja.

0: aus dem Jahre 1990, Groove Within the Heart von D-Light. Und aus dem Jahre 1967 und mit noch mehr Herz, Kollege Markus Kafka. Den habt ihr gestern schon von 9 bis 11 morgens auf den Ohren gehabt in seiner Show Countdown 25 mit dem Thema Herz. Und weil ihr ihm da so unglaublich viele Titel zugeschickt habt, gibt's Herz Teil 2 am kommenden Sonntag. Markus, das war abzusehen, oder?
1: Mir sind ständig Songs untergekommen, die Heart im Titel haben oder wo es ums Herz geht. Also in den seltensten Fällen geht es ja da ums tatsächliche Organ. Da geht es ja dann meistens immer um Liebe, Herzschmerz oder das Herz hüpft vor lauter Freude. Und da finde ich locker 50 Songs für eine zweiteilige Herzsendung, denke ich mal, oder?
0: Ja, ich denke auch. Also Egos, noch mehr linke und rechte Herzkammer, noch mehr Schläge, noch mehr Heart, dann kommenden Sonntag. Welche Titel fallen euch noch ein? Hört gern die letzte Sendung von Markus nach bei uns im Netz egofm.de und schickt die nächsten Herz-Songs an countdown25@egofm.de. Ich setze den noch mit auf die Liste. When did your heart go missing von Rooney?

0: Liste für Countdown 25, dann am Sonntag Teil 2. Alle Songs über Herz. Rooney sind das gewesen, When Did Your Heart Go Missing. Und jetzt haben wir noch volle 4 Monate vor uns. Dann gibt's endlich ein neues Bodega-Album. Aber wer wären wir, wenn uns die Band nicht schon mal was für euch zugeschickt hätte? So wird die neue Platte auch heißen. Ganz neu für euch in wenigen Augenblicken. All Inside Aquarium. All Inside Aquarium.
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0: Magnetic von C-Fred. Kleines Shoutout nach Hessen. Da gehören Streuobstwiesen, klingt jetzt komisch, aber die gehören zum Kulturgut. Und das Bundesland stellt bis zu 1 Million Euro für die Förderung bereit. Also das heißt, Privatpersonen, Vereine und Verbände können Geld für neue Obstbäume beantragen. Würde ich in Hessen wohnen, würde ich jetzt sagen, einmal Apfel und zweimal Kirsche bitte für mich.
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2: Ich bin Justin Hamm. Der Handel fordert mehr Möglichkeiten zur Öffnung von Geschäften an Sonntagen. Der Chef des Einzelhandelsverbandes Gent sagte der Bild, Einkaufen sei auch ein Freizeiterlebnis. Daher setze man sich für Sonntagsöffnungen ein, auch um Innenstädte attraktiv und lebendig zu halten. Hintergrund, die Bundesregierung will die Öffnungszeiten für Bäckereien, Konditoreien und Bibliotheken an Sonntagen verlängern bzw. überhaupt ermöglichen. Früher war es Dr. Google, heute vermehrt die KI, wenn es darum geht, ärztliche Diagnosen besser zu verstehen. Einer Umfrage zufolge bereitet sich fast jeder Fünfte auf diese Weise auf einen Arztbesuch vor. Knapp die Hälfte erhofft sich durch ChatGPT, Claude und Co. mehr Infos zu einer Diagnose. Gut 80% der Befragten sind auch offen dafür, dass KI künftig eine Rolle in ihrer Gesundheitsversorgung spielt. Asiatische Shopping-Plattformen wie Temu oder Shein gewinnen in Deutschland immer weiter an Bedeutung. Laut dem Bundesverband E-Commerce haben sie ihren Umsatz im Onlinehandel zuletzt um mehr als 20% steigern können. Im Online-Modehandel kommt inzwischen jede 6. Bestellung von solchen Plattformen. Seit Juli gilt zwar auch für Bestellungen unter 150 Euro eine Zollabgabe, der Verband erwartet aber kaum Auswirkungen. Nach der Bluttat in Stade bleiben die Partnerin und die Begleiterin des Hauptverdächtigen vorerst auf freiem Fuß. Die Staatsanwaltschaft sieht keinen dringenden Tatverdacht gegen die beiden Frauen. Ermittelt wird aber weiter gegen alle drei wegen Mordes. Der 45 Jahre alte Hauptverdächtige sitzt in Urhaft. Er soll vergangene Woche in einer Mutter-Kind-Einrichtung 6 Menschen erschossen haben. Die Angst vor politischer Einflussnahme auf die Fußball-WM durch die USA war groß und offenbar nicht unberechtigt. US-Torjäger Valerian Balogun darf nun doch im Achtelfinale spielen, obwohl er im Spiel zuvor eine berechtigte rote Karte gesehen hat. Medien berichten, dass US-Präsident Trump die Aussetzung der Sperre veranlasst hat. Der womögliche neue Bundestrainer Jürgen Klopp sagte bei Magenta TV dazu:
3: Das ist unser Spiel, nicht deren Spiel.
2: Der Achtelfinalgegner der USA, Belgien, hat Einspruch gegen die Entscheidung eingelegt.
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0: Es graut heute und auch die kommenden Tage im Norden und Osten Deutschlands. Dazu breitet sich heute noch Regen von der Nordsee nach Südost aus bei einer Temperaturgrätsche zwischen 18 und 32 Grad. Morgen werden es sogar 34 Grad Spitze am Oberrhein. In der Südwesthälfte bleibt es trocken und freundlich mit Sonne gemischt. An den Küsten und auf den Bergen stürmt es teilweise recht heftig.
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0: Filmwoche bei Ego FM und ich dachte, ich könnte euch schön mit allem unnützen Wissen nerven, was ich so zu Film, Kino, Fernsehen im Kopf habe. Wusstet ihr zum Beispiel, dass der Bart von Dwayne The Rock Johnson im Film Hercules aus Jackklötenhaar gemacht wurde? Das ist kein Witz. Mit dem Wissen im Kopf muss ich den Film gleich nochmal schauen.

0: Ich übe immer noch beim Klatschen. Bekam in Deutschland übrigens Diamantstatus für über 1 Million verkaufte Einheiten. Das war Happy von Pharrell Williams.
1: Jetzt aber kommen wir zu etwas völlig anderem.
0: Genau, und zwar zu Monty Python. Ich bin ja der Meinung, jeder von uns sollte die Ritter der Kokosnuss und das Leben des Brian gesehen haben. Das ist weltweites Filmkulturgut. Come on, es geht nichts über die legendäre Steinigung.
2: Die Steine der Herr...
3: Die haben ja da oben auf dem Berg genug rumzuliegen.
2: Nicht so frische wie diese. Sehen Sie sich das mal an. Fühlen Sie die Qualität. Das ist Handwerkskunst.
3: Naja gut. Dann nehmen wir zwei mit Spitzen. Und einen großen flachen.
4: Kann ich einen flachen haben, Mama? Entschuldige, Vati.
3: Also dann zwei Spitze und dazu zwei flache und ein Paket Kies.
2: Und ein Paket Kies. Müsste eine lustige Steinigung werden.
3: Ja.
2: Ist ein Einheimischer.
3: Prima.
2: Und viel Spaß, die Herrschaften.
0: Kein Wunder, dass die Kirche noch immer verbietet, das Leben des Brian am Karfreitag zu senden. Aber heute ist weder Feiertag noch Freitag. Ich habe auch echt Lust drauf.
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0: Robbie Fields mit Mikey Echo. Sag mal, was sind eigentlich die Top 5 der romantischsten Filme ever?
1: Forever.
0: Yes. Schreib mir per WhatsApp ins Studio 089 360 550 460. Es muss vor cheesiger Liebe nur so triefen.
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0: schon wieder so viel Liebe oder Nicht-Liebe hier von Milliarden mit Himmelblick. Und ich habe mich ja gefragt, wirklich, warum muss gerade ich über die Top 5 Liebesfilme hier sprechen? Es gibt wahrscheinlich, nein, ich kann mit hundertprozentiger Sicherheit sagen, jeder hier aus der Ego-FM-Redaktion ist romantischer als ich und ich es je war. Aber ich muss gestehen, ich habe doch alle Filme gesehen, außer gerade Platz 1. Pass bloß auf hier, es wird romantisch.
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3: 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Und wir zeigen ihr, was sie damit machen kann.
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1: Woohoo! 1997. 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Platz 1, 1942, Casablanca.
7: Ich sehe dir in die Augen, Kleines.
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waren ja auch nur 10 Jahre des Wartens, ne? So viel muss ein wahrer Fan schon aushalten können. Gerade haben wir noch das gute alte Can't Heat gehört, aber bald gibt's ein neues Jamiroquai-Album. Also es muss noch ein bisschen rumgeschliffen werden, heißt es, aber dann dürfen wir uns über neuen Sound freuen, der selbst Frontman JK nach eigenen Angaben die Tränen in die Augen getrieben hat. Und nun geht's ab in die Wüste, zieht den Hut tiefer in die Stirn, damit uns die Sonne nicht so aufs Hirn brennt. Die Stiefel sind mit Staub bedeckt, statt Colt die Country-Gitarre im Anschlag. So kommt Lopez neuer Titel daher, Lost Forever Over the Moon. Und es war vor 2 Wochen am Release-Tag, da hat sich doch glatt ein Lopez seinen eigenen Titel bei der Hoffmann und Kollmann Radio Show gewünscht. Der wollte sicher gehen, dass wir ihn in unseren Egos vorspielen. Der Fuchs. Das nächste Mal bitte per Sprachnachricht, lieber Lopez. Hier ist er. Country bei Ego FM. Dass ich das auf meine alten Tage noch erleben darf. Lost Forever Over the Moon. Ganz neu. I

0: Devotion von Arlo Parks. Wer von euch Egos spielt gern Billard? Dann nehmt die blaue Kreide und reibt euren Kö ein. Der ist für euch Talk. Gleich ganz neu von Anthony Schmierek. 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

0: Immer schön mit dem Bauch nach oben. Swim. Und Belly. Und eine News vorweg. Ein AfD-Verbot wird immer realistischer. Die Gesellschaft für Freiheitsrechte hat mit einem 1500 Seiten Gutachten jetzt erstmals auch die juristische Grundlage geliefert. Wann sich Björn und Alice aus dem Bundestag verabschieden müssen, steht noch nicht fest. Die anderen News jetzt.
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2: Ich bin Justin Hamm.

0: Die Krankmeldung ab Tag 1 ist ein großer Aufreger rund um die geplanten Reformen der Bundesregierung, aber auch die mögliche Ausweitung von befristeten Jobs. Sachgrundlose Befristungen sollen bis zu 4 Jahre möglich werden und 6-mal verlängert werden dürfen. Eine YouGov-Umfrage zeigt nun, mehr als die Hälfte der Menschen lehnen diese Pläne ab. Gewerkschaften kritisieren, dass befristete Verträge oft als Druckmittel eingesetzt werden. Es wurde eine rote Linie überschritten. Mit diesen Worten hat der Europäische Fußballverband UEFA auf den Fall Balogun reagiert. Der US-Stürmer darf im WM-Achtelfinale gegen Belgien spielen, obwohl er zuvor zu Recht rot gesehen hatte und eigentlich gesperrt wäre. Die FIFA hob die Sperre allerdings auf, Medienberichten zufolge auf Druck von US-Präsident Trump hin. Es ist ein kleiner Hoffnungsschimmer für die angeschlagene deutsche Industrie. Nach dem Rückschlag im April hat der Auftragseingang im Mai wieder zugelegt. Der Anstieg fiel zudem deutlich höher aus als von Experten erwartet. Die Aufträge stiegen im Mai im Vergleich zum Vormonat um 1,9%, so die Zahlen vom Statistikbundesamt. Demnach profitierte die Industrie unter anderem von Großaufträgen. Die Bundesnetzagentur wirft eBay vor, gegen EU-Nutzerrechte zu verstoßen. Die Behörde kritisiert, dass die Handelsplattform rechtswidrige Inhalte nicht einfach genug melden lässt, Nutzer bei Kontosperrungen nicht klar informiert und Händler-Kontaktdaten schwer auffindbar sind. eBay soll die Mängel abstellen, sonst droht ein Zwangsgeld. Längst nicht mehr zeitgemäß, sagen die einen, wichtige Tradition die anderen. Ungeachtet vieler Proteste von Tierschützern beginnt im spanischen Pamplona heute die neue Ausgabe der Stierrennen, Julia Macher berichtet.
1: Laut einer städtischen Umfrage geben fast 70% der Bewohnerinnen und Bewohner an, das Spektakel nicht zu verfolgen. An der internationalen Begeisterung ändert das wenig. Mit einem Umsatz von zuletzt knapp 260 Millionen Euro und mehr als 420.000 Besuchern sind die San Fermines das Ereignis des Jahres für die nordspanische Stadt.
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3: Die Südwesthälfte Deutschlands zeigt sich immer freundlicher mit Sonne und trocken bleibt's, während der Norden und Osten grauwolkig und zeitweise regnerisch daherkommt. Heute von der Nordsee nach Südosten mit Schauern und um 18 bis 23 Grad relativ kühl. Dagegen klettern Richtung Süden die Temperaturen bis 32 Grad rauf. Morgen sieht's genauso aus und der Mittwoch, da ziehen die Wolken von Nordwest nach Südost, vor allem an den Alpen fällt noch Regen. Dafür wird's neben dem Südwesten auch im Nordosten sonniger, um wieder 19 bis 32 Grad.
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3: Ego, am Samstag habe ich mich, wie man es als gute Moderatorin macht, schon mal investigativ auf unsere neue Themenwoche vorbereitet und bin ins Kino gegangen. Ins Open-Air-Kino, genauer gesagt. Und was habe ich geschaut? Michael Jackson, der Film. Und ich finde schon, dass der sich echt lohnt. Auch für Menschen, die keine großen Fans seiner Musik sind. Ich freue mich schon auf Teil 2. Liebe geht raus an die genialen Musikvideos damals auf MTV. Für euch, der King of Pop.

So, an den Steel Drums. Ich stehe auf diese karibische Trommel. Macht immer einen ganz besonderen Klang, auch hier im Titel von Char. Moon. Apropos Mond. In unserer Filmabwoche habe ich einen guten Tipp. Wusstet ihr, dass man sich die doppelte Portion Nachos reinhauen kann mit extra Käse, wenn man nur den richtigen Film schaut? Hier steht's schwarz auf weiß. Ein Horrorfilm zu schauen kann 200 Kalorien verbrennen. Das liegt am erhöhten Herzschlag und dem Ausstoß von Adrenalin, der den Stoffwechsel beschleunigt. 200. Okay. Dann vielleicht doch nur so 2-3 Käse-Nachos mehr. 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

0: She's Hearing Voices von Block Party. Egos, befeuchtet eure Lippen, sammelt etwas Spucke, gleich wird geknutscht. Heute am Tag des Kusses, vorher mal noch digitaler Sound at its best und eine Reise nach Berlin mit Feline Sonny.
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0: Sod in the Seed von Why. Jetzt macht mal Platz in euren Gehörgängen für einen Titel, auf den habe ich schon echt lang gewartet, denn ich bin großer Fan von Digitalism. Das ist natürlich nicht der neue Song, das ist das gute alte Pogo. Aber wie klingt der neue Digitalism Sound? Das Hamburger Duo hat sich ans Ego FM Mikrofon gesetzt und erzählt, ob digital auch wirklich noch immer das Motto ist.
1: Ganz ehrlich, wir haben ja auch teilweise einfach mit zwei Laptops gesessen und Kopfhörer auf. Das war wie im Callcenter im Büro irgendwo, wo jeder kurz für sich noch ein paar Sachen editiert oder so und dann so, warte mal, ich schick dir das mal kurz rüber, ich habe hier noch was geschnippelt und so. Und dann, also es war schon sehr gesittet auch. Und vor allem am Ende läuft bei uns alles über einen Computer, wie eh und je. Wir nehmen nichts auf Tape oder irgendwas auf. Digitalism ist auf jeden Fall immer noch das Motto bei uns.
0: Und wie das klingt, erfahrt ihr jetzt. Der Anfang, muss ich gestehen, klingt kurz nach Scooter, aber hört selbst Digitalism ganz neu mit. Achtung, Optimism.

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0: Sein Pfeil mitten ins Herz, Armor. Das Neue vom Medium Bild. Egos, wer ist gerade so in eurer Nähe? Partner, Kollege, Haustier? Schürzt mal die Lippen. Drückt ihm, ihr oder es einen Kuss auf die Lippen. Oder lieber die Stirn. Könnte sonst zu einer Klage wegen sexueller Belästigung am Arbeitsplatz führen. Heute muss aber ein bisschen geknutscht werden, denn heute ist internationaler Tag des Kusses. Und passend zur Filmwoche dachte ich, schauen wir uns das Rumgeknutsche auf der Leinwand mal an. Es gibt ein ungeschriebenes Gesetz in Hollywood. Ein richtiger Kuss mit Zunge sieht meist echt unästhetisch aus, also bleiben die Lippen geschlossen. Wusste ich nicht. Ich dachte, die schlotzen ständig die Zunge in den Hals des anderen. Übrigens, laut Sharon Stone ist Robert De Niro der beste Küsser, mit dem sie je vor der Kamera stand. Und der ikonische Kuss in Vom Winde verweht, das legendäre Stück aus dem Jahre 1939, ne? Da musste Clark Gable vorher Knoblauch essen, damit die Szene für Kollegin Vivien Leigh so schrecklich wie möglich wird.
1: Servus. Ich hätte gerne einmal einen Döner mit allem. Also wirklich allem. Damit meine ich auch alles, was hier ist.
2: Alles drauf.
1: Alles drauf.
0: Und falls euch jetzt heute am internationalen Tag des Kusses auch nicht mehr nach Küssen zumute ist, nehmen wir Kiss with a Fist von Florence and the Machine.
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0: Sommer hier mit Crow. Ja, das ist der Typ mit der Pandamaske. Während die englische Nationalmannschaft nicht auf Viagra als Dopingmittel bei der WM setzt, gleich die volle Packung Potenzmittel, dank der Viagra Boys und Man Made of Meat.
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0: kürze diese Traurigkeit jetzt mal ein bisschen ab. Das geht noch so weiter. Sufjan Stevens, For the Widows in Paradise, For the Fatherless in Ypsilanti. So, 5 Jahre hat es gedauert, aber jetzt ist es auch offiziell, formell offiziell. In Botswana ist Homosexualität jetzt legal. Ja, manche Länder brauchen eben ein bisschen länger.
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2: Ich bin Justin Hamm. Bei der Fußball-WM entwickelt sich ein großer Skandal. Die FIFA hat ohne Erklärung die Rotsperre gegen US-Stürmer Balogun kurz vor dem Achtelfinale ausgesetzt. Medien berichten, dass US-Präsident Trump das bei der FIFA durchgesetzt hat. Der europäische Verband UEFA spricht von einer überschrittenen roten Linie. Weitere Reaktionen von Thomas Thunfeld.
3: Der belgische Fußballverband hat vor dem Achtelfinalspiel seines Teams gegen die USA heute Nacht offenbar Berufung gegen die Entscheidung eingelegt. Und DFB-Präsident Neuendorf fordert rasche Aufklärung des Vorgangs. Es gehe um die Integrität des Wettbewerbs und die Glaubwürdigkeit der FIFA.
2: Nicht nur die Zahl der Asylanträge in Deutschland sinkt stark, sondern auch die der unerlaubten Einreisen. Im ersten Halbjahr hat die Bundespolizei rund 24.000 Fälle registriert, 22% weniger als im Vorjahreszeitraum. Seit den verschärften Grenzkontrollen wurden fast 39.000 Menschen direkt an der deutschen Grenze zurückgewiesen. Die Deutsche Post stellt Briefe inzwischen langsamer zu, nutzt den gesetzlichen Spielraum aber nach eigener Aussage nicht voll aus. Konzernchef Meyer sagt, mehr als 90% der Briefe kämen innerhalb von 2 Werktagen an. Außerdem liefert die Post Briefe jetzt gebündelt aus. An manchen Tagen bleibt der Briefkasten deshalb leer. Fast die Hälfte der Menschen in Deutschland nutzt KI mittlerweile für Gesundheitsfragen. Die Zahlen stammen aus der Studie Stada Health Report. Als Grund für die häufigere Nutzung von künstlicher Intelligenz gaben die Befragten meist an, mit dem Gesundheitssystem unzufrieden zu sein. Experten warnen, KI macht häufig Fehler bei Diagnosen oder Medikamentendosierungen und ist kein geeigneter Ersatz für eine Psychotherapie. In Südfrankreich wütet ein massiver Waldbrand. Inzwischen sind über 10.000 Menschen aus dem Gebiet geflohen. Die Flammen haben sich durch 4.600 Hektar gefressen und betreffen 26 Ortschaften. 2 Menschen wurden schwer verletzt. Der Brand beeinflusst auch die Tour de France. Die heutige 3. Etappe führt durch die Region ohne Zuschauer.
0: Danke, Justin.
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0: Es graut heute und auch die kommenden Tage im Norden und Osten Deutschlands. Dazu breitet sich heute noch Regen von der Nordsee nach Südost aus. Bei einer Grätsche zwischen 18 und 32 Grad. Morgen werden sogar 34 Grad Spitze am Oberrhein. In der Südwesthälfte bleibt es trocken und freundlich mit Sonne gemischt. An den Küsten und auf den Bergen stürmt's. Teilweise recht heftig.
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0: Filmwoche bei Ego FM und ich hoffe, dass ihr ihn alle damals gesehen und lieb gewonnen habt. Den kleinen braunen Alien E.T.
5: E.T. zu Hause telefonieren.
0: Und im Film, da gibt's eine Szene, in der E.T. an einem als Yoda verkleideten Kind vorbeiläuft und sagt, Home. Also hat sich George Lucas was ganz Süßes ausgedacht und ein Easter Egg versteckt im Film Star Wars Episode 1, die dunkle Bedrohung. Wenn man genau hinschaut, sieht man im Hintergrund der Senatssitzung 3 ETs in den Rängen stehen. Und ich finde das irgendwie hart süß.
6: Mhm.

Team Ja. Hier vom Kraftclub. 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Und schon mal zum Bock machen, Parov mit All Night.

0: Und mit einem Kopfsprung gleich in den musikalischen Swimmingpool und live mit der Hoffmann-Kollmann-Show auf dem Kino-Liebe-Summer-Festival. Ich habe noch ein bisschen was mit euch vor. Bleibt dran.
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0: There, there von Radiohead. Heute Nacht steht bei der WM das Achtelfinalspiel Belgien gegen USA auf dem Programm. Und die Aufregung ist total groß, denn gestern hat die FIFA die rote Karte gegen US-Stürmer Balogun zurückgenommen. Darüber spreche ich jetzt erstmal mit dem EGFM-Fußballexperten Fred.
1: Ja, hallo.
0: Wie siehst du die Sache?
1: Also es fällt mir jetzt wirklich nicht leicht, die FIFA in diesen Tagen zu verteidigen, aber ich glaube, man muss die Sache ein wenig differenzierter sehen. Die FIFA hat die rote Karte ja nicht einfach annulliert, sondern die automatische Einspielsperre für ein Jahr zur Bewährung ausgesetzt. Und das ist kein völlig absurder und auch kein neuer Vorgang. Ein ähnliches Prinzip wurde bereits mal bei Cristiano Ronaldo angewandt, bei dem ein Teil seiner Sperre ebenfalls zur Bewährung ausgesetzt wurde.
0: Trotzdem regen sich jetzt viele auf, vor allem auch der Gegner der USA heute Abend.
1: Ja, verständlich, weil die Belgier natürlich als unmittelbarer Gegner der USA betroffen sind. Aber rein sportlich muss man auch sagen, die rote Karte selbst war für mich definitiv keine rote Karte. Balogun, der ist seinem Gegenspieler nach einem Luftkampf wirklich unabsichtlich auf die Hacken getreten.
0: Wie beurteilst du denn eigentlich generell die Schiedsrichterleistungen bei dem Turnier?
1: Ja, das ist eine leidige Diskussion bei Fußball-Weltmeisterschaften, weil eben auch Schiedsrichter aus aller Herren Länder zusammenkommen. Die FIFA hat die Referees vor dem Turnier ausdrücklich angewiesen, mehr Härte laufen zu lassen. Den Kurs, den finden ja viele gut und am allermeisten wahrscheinlich die Fans von Paraguay, weil dass die am Ende des Spiels gegen Deutschland noch zur Hälfte auf dem Platz waren, das hat mich schon einigermaßen verwundert.
0: Nochmal zurück zur roten Karte, auch wenn man alle Seiten sieht und sehen muss. Bleibt für mich jetzt trotzdem so ein schaler Beigeschmack.
1: Ja, schon. Also allerdings weniger wegen der Entscheidung selbst als wegen ihres Zustandekommens. Die eigentliche Diskussion lautet ja, darf Donald Trump nach einem Telefonat mit seinem Freund Gianni Infantino überhaupt Einfluss auf eine solche Debatte nehmen? Meines Erachtens ganz klar nein. Für mich hat man in der Sache richtig entschieden, allerdings auf dem völlig falschen Weg.
0: Und schaust du dir das Match an? Anstoß ist ja heute Nacht um 2.
1: Ja, ich glaube, das wird mir ein bisschen zu spät werden, aber ich freue mich auf jeden Fall heute Abend auf Spanien gegen Portugal.
0: Danke, Fred.
1: Gern geschehen.
2: 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Swimming Paul mit Sunset of My Youth.
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0: Donnerstag.
1: Donnerstag geht's los. Da wird der Königsplatz in München im Hollywood-Glanz erstrahlen. Denn das Kino Liebe Summer Festival startet wieder. Am Freitag ist auch der Dampfer der guten Laune wieder vor Ort. Da feiern wir gemeinsam mit euch ins Wochenende. Mit tollen Filmen, super Events und mit Simon, der genau das für euch wieder ins Leben ruft. Schön, dass du da bist.
2: Ja, super, dass ich hier sein kann. Cool. Ich bin Simon, ich mache das Kino Liebe Summer Festival jetzt im vierten Jahr auf dem Königsplatz und jedes Jahr wieder legen wir uns natürlich in die Vollen. Und ich bin ein bisschen glücklich, ein bisschen traurig und alles zur gleichen Zeit, weil es wirklich emotional ist, weil wir so viel Zeug einfach jetzt für euch vorbereitet haben und weil es jetzt wirklich so weit ist. Ich kann es kaum fassen. Oh mein Gott, Leute, das wird so cool. Kommt alle vorbei, der Königsplatz wird rocken dieses Jahr.
1: Rocken! Und das nicht zum ersten Mal.
2: Ja, jetzt im vierten Jahr schon auf dem Königsplatz in München, der allerschönste Platz der Stadt, spielen wir vom 9.7. bis zum 19.7. an 9 Veranstaltungstagen jeden Tag Programm.
1: Und mit bester Technik, Simon, erzähl mal.
2: Kino lebt natürlich, so wie wir es kennen, von der klassischen Projektion. Wir haben die klassische Projektion und zwar auch, sorry to say, die beste, die es gibt. Es gibt keinen besseren Laserprojektor als der, den wir bei uns einsetzen. Dank Big Cinema auch, unserem Technikpartner. Ja, unsere LED hat 8 Meter und ein 5.1er und System. Und das Beste ist, du kannst einfach tagsüber da unsere Filme und Podcasts und wir haben auch immer eine Live-Übertragung auf die Leinwand. Also fühl dich mal einfach in so ein Tagesevent ein. Ich sag euch, ein Rosé in der Hand und ein Live-Podcast von Bunte Vip Gloss. Also viel, viel weniger kann ich mir jetzt auch nicht vorstellen, was mir da noch mehr gefallen würde.
1: Oder mit dem Weinchen bei Hoffmann-Kollmann. Freitag, dann sind wir bei dir vor Ort und am gleichen Tag läuft auch ein ganz toller, besonderer Film.
2: 10.7., unser zweiter Hauptfilm am Freitag ist Michael. Also wir haben das Biopic über Michael Jackson bei uns und das wird ja gespielt vom Neffen von ihm. Und das ist so toll zu sehen, auch in der englischen Originalfassung haben wir uns das nicht nehmen lassen. Also schaut den Film euch an, Englisch mit deutschen Untertiteln für die, die es brauchen. Sensationell, 10.7. bei uns, Michael.
1: Ich freue mich schon sehr drauf, aber los geht's schon am Donnerstag.
2: Wir zeigen zum Auftakt am 9.7. den neuen Pumuckl um 16 Uhr. Das ist unsere Festivaleröffnung. Produziert ja von der neuen Super und der Corbinian, der Regisseur und Drehbuchautor, hat da wirklich einen sensationellen Stoff mal wieder als Kinofilm hinbekommen. Freuen wir uns total und am Abend geht's dann weiter mit Ein Münchner im Himmel mit dem Filmfest München auf der großen Leinwand.
1: Das wird super. Also bis Freitag dann mit der Hoffmann-Kollmann Radio Show, Show, Show, Simon.
2: Ja, vielen Dank. Genau. Dann, wir sehen uns auf dem Königsplatz.
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0: Von J-Jerome 87 Track and Field. Leute, es war mir ein innerer Hollywood Walk of Fame. Gleich noch weiter Film ab mit Kollege Dominik Kollmann. Wir hören uns morgen wieder um 12 mit mir, Elise. Für euch. Macht's gut.
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0: Don't Swallow the Cap. The National waren das hier bei Ego FM. Schönen Montagnachmittag, 16 Uhr haben wir es. Eieiei, und was ist denn da schon wieder los? Die FIFA setzt eine Rotsperre für einen amerikanischen Spieler wenige Stunden vor dem WM-Achtelfinale zur Bewährung aus. Wie kann das eigentlich sein und welche Rolle spielt hier ein angeblicher Anruf vom amerikanischen Präsidenten? Die Einzelheiten dazu und was sonst gerade wichtig ist, kurz zusammengefasst aus unserer Nachrichtenredaktion.
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2: Ich bin Justin Hamm. Das Bundeskabinett hat den Haushaltsentwurf für 2027 auf den Weg gebracht. Vorgesehen sind Ausgaben in Höhe von gut 555 Milliarden Euro. Außerdem sollen rund 200 Milliarden an neuen Schulden aufgenommen werden. Deutlich mehr Geld soll vor allem in die Bundeswehr fließen, so die Pläne von Finanzminister Klingbeil. Der Entwurf geht jetzt in die parlamentarischen Beratungen. Die sollen voraussichtlich im November abgeschlossen werden. Der Belogun-Skandal überschattet die Fußball-WM. Laut der New York Times und anderen Medienberichten hat US-Präsident Trump bei FIFA-Chef Infantino angerufen, um die Rotsperre des US-Stürmers Belogun aufheben zu lassen. Belogun darf deshalb heute Nacht im Achtelfinale gegen Belgien spielen. Die UEFA spricht von einer überschrittenen roten Linie. DFB-Präsident Neundorf fordert eine schnelle Stellungnahme. Der geplante Brenner-Basistunnel soll den chronisch überfüllten Brennerpass entlasten. Aber beim Bau der unterirdischen Zugstrecke hakt es vor allem auf deutscher Seite. Die Deutsche Bahn geht davon aus, dass der Zulauf von München zur österreichischen Grenze doppelt so teuer werden könnte wie geplant. Zu den veranschlagten 8,6 Milliarden Euro werden 7,6 Milliarden Puffer zurückgehalten, heißt es von der Bahn. Der Brenner-Basistunnel soll die Fahrzeit zwischen Deutschland und Italien um 2 Stunden verkürzen. Der Wirtschaftsrat der CDU spricht sich für längere Ladenöffnungszeiten an Sonntagen aus. Generalsekretär Steiger begrüßt zwar den Regierungsplan, Bäckereien und Buchhandlungen länger öffnen zu lassen, fordert aber mehr Flexibilität für den gesamten Einzelhandel. Auch der Handelsverband HDE hatte sich dafür ausgesprochen. Fast die Hälfte der Menschen in Deutschland nutzt KI mittlerweile für Gesundheitsfragen. Das zeigt die Studie Stada Health Report. Claudia Wächter berichtet.
3: Die allermeisten wollen im Prinzip eine Diagnose besser verstehen oder bereiten sich so auch auf einen Arztbesuch vor. Auf jeden Fall finden gut 80% der Deutschen KI in der Gesundheitsvorsorge völlig okay. Einige sind allerdings auch skeptisch, fragen sich, was am Ende mit den eigenen Daten passiert.
2: Und Experten warnen, KI macht häufig Fehler bei Diagnosen oder Medikamentendosierungen.
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0: Viele, viele Wolken und ein bisschen Sonne wechseln sich jetzt auch am späten Nachmittag noch ab. Gegen Abend setzt sich dann von Württemberg her auch immer mehr die Sonne durch. Das Ganze weiterhin so bei Höchstwerten zwischen 22 und 29 Grad. Aktuell um die 24 in München und Augsburg, 23 in Regensburg und Nürnberg, 25 in Würzburg und 26 aktuell in Stuttgart und in Leipzig. Die weiteren Aussichten morgen am Dienstag und am Mittwoch gibt es einen Mix aus Sonne und Wolken. Besonders im Osten besteht noch ein leichtes Schauerrisiko. Ab Donnerstag scheint dann aber wieder überall die Sonne und dann wird es auch wieder von Tag zu Tag wärmer.
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0: Schönen Montagnachmittag zusammen, kurz nach 4. Wisst ihr, was bei mir gestern Abend angestanden hat? Nostalgie pur, kann ich euch sagen. Ich war gestern auf einem Konzert und obwohl der Regen fast durchs Zelt kam, war es einfach nur magisch. Ich war so textsicher wie mit 8, 9 Jahren und ich habe glatt ein paar Tränchen verdrückt. Dieses Konzert hat mich richtig erwischt und weil mich dieser Abend mit meinem allerbesten Konzerthelden so glücklich gemacht hat, müssen wir hier heute in der Kolmanischen Plattenkiste unbedingt mal reinhören in einen echten Klassiker von, verrate ich euch später. Jetzt erstmal rein in den Feierabend mit den Satellite Stories und The Trap.

Glass Animals, Your Love, Déjà-vu an diesem Montag. So, Leute, haltet kurz inne, denn das hier ist absolute Magie für die Ohren, das ihr gleich zu hören bekommt. Der französische Multi-Instrumentalist FKJ, der hat uns gerade nämlich mit seiner brandneuen Single beglückt. Vincent Fetton, wie er mit bürgerlichen Namen heißt, bleibt auch hier mal wieder seinem Stil sehr, sehr treu und verwebt ganz viele organische Klänge mit einer so mühelosen Leichtigkeit, dass man beim Hören sofort den Boden unter den Füßen verliert. Der perfekte Soundtrack für den Sommer, ganz neu hier bei uns. FKJ mit Soulmates.

0: durch den Montagnachmittag mit viel Musik, die alles ändert und gleich dieser New Yorker Kultband hier, die den Garage Rock der 2000er mitgeprägt haben. Und zwar wie kaum eine andere Formation. Die Strokes gleich bei mir mit Going Shopping. 4:15 ist es.
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0: Going Shopping, die aktuelle von den Strokes hier bei Ego FM.
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0: Schnell und schmerzlos unterwegs auf dem Handy, abends gemütlich auf der Couch oder mit Freundinnen und Freunden auf der großen Leinwand im Kino. Wir lieben Filme, egal in welcher Form. Kollege Felix bei mir, grüß dich.
4: Hallo Dominik.
0: Film ab heißt es diese Woche bei uns, ne?
4: Ganz genau. Und im ersten Moment denkt man sich vielleicht, klar, Film, das ist Hollywood, Stars und Sternchen, roter Teppich, teure Produktionen. Aber es gibt natürlich noch viel, viel mehr. Und die Geschichte des Kinos, die fängt gar nicht in Los Angeles an.
5: Zwei Brüder aus dem französischen Lyon legten den Grundstein für das, was wir heute Kino nennen. Auguste und Louis Lumière. 1895 eröffneten die beiden das erste kommerzielle Lichtspielhaus in Paris. Als einen der ersten Filme zeigten sie in einer 50-sekündigen Aufnahme, wie ein Zug in einen Bahnhof einfährt. Die Leute im Saal waren angeblich so überrascht vom Anblick des auf sie zurollenden Zuges, dass sie in Panik ausbrachen und hysterisch Richtung Ausgang rannten.
4: Diese Woche dreht sich bei uns alles um vor und hinter der Leinwand von SchauspielerInnen, RegisseurInnen, FilmemacherInnen und SynchronsprecherInnen bis hin zu der Geschichte Hollywoods, grandioser Filmmusik und den größten Filmklassikern.
0: Also quasi alles mit dabei und dann vielleicht auch mal kurz Hand aufs Herz, Felix, welche Filme muss man unbedingt gesehen haben?
4: Die Frage traue ich mich nicht endgültig zu beantworten. Ich würde mal die Filme für sich selbst sprechen lassen.
6: Ich mache ihm ein Angebot, das er nicht ablehnen kann.
7: Warum denn so ernst?
8: Dieses Blau steht für Millionen von Dollar und zahllose Jobs.
9: Die erste Regel des Fight Club lautet, ihr verliert kein Wort über den Fight Club.
10: Meine Mama hat immer gesagt, das Leben ist wie eine Schachtel Pralinen.
11: And may the odds be ever in your favor.
4: Und diese Liste, liebe Egos, die könnt ihr gerne noch vervollständigen.
0: Genau, und zwar am besten, am liebsten per WhatsApp, Text oder Sprachnachricht hier zu uns im Studio an die 089 360 550 und die 460. Also diese Woche bei uns, Themenwoche Film ab. Alles gibt's natürlich wie immer zum Nachhören und Nachlesen auch bei uns im Netz, wenn ihr euch reinklickt. egofm.de.
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0: Das sind The Stone Roses an diesem Montagnachmittag hier bei Ego FM. Fool's Gold.
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0: Dominik. Und beim Blick in den Kalender habt ihr das wahrscheinlich schon festgestellt. Die erste Jahreshälfte 2026 ist offiziell Geschichte und deswegen haben wir Grund zum Feiern gehabt am vergangenen Samstag, denn wir haben die bisher 42 besten Songs hier aus dem Ego FM Programm des bisherigen Jahres gekürt und da ist alles mit dabei, so wie ihr es aus dem Musikprogramm hier im Radio auch kennt, von Indie-Hymnen bis zu elektronischen Perlen, alles mit am Start, was quasi so die letzten Monate musikalisch so besonders gemacht hat. Ein echtes Best-of quasi für alle, die immer so ein bisschen auf der Suche nach ihrem nächsten Lieblingstrack sind. Die Liste der bisher 42 Lieblingstitel dieses Jahres, die gibt es bei uns im Netz einzusehen und besonders gefreut hat mich, dass auch Kasi und Antonius mit ihrem Song Wie lang geht das noch gut in dieser Liste vertreten sind. Mit ihrem Debütalbum Kids haben die beiden nämlich in diesem Jahr perfekt den Zeitgeist zwischen Nostalgie und diesem chaotischen Erwachsenwerden eingefangen. Wenn ihr also dieses ganz spezielle Gefühl von alles ist möglich sucht, dann hört bei den beiden unbedingt mal rein. Absolute Empfehlung für die Playlist und in den 42 Lieblingstiteln des bisherigen Jahres immerhin auf Platz 8 gelandet. Wie lang geht das noch gut? Und die ganze Liste der Besten dieses Jahres bisher gibt's bei uns im Netz einzusehen, wenn ihr euch reinklickt. egofm.de.

0: da geht's rein in Richtung Feierabend mit Ego FM. Und wer an Berlin und an elektronische Musik denkt, der kommt an diesem Titel hier nicht vorbei. Der Track, den Paul Kalkbrenner zusammen mit seinem Bruder Fritz für den Film Berlin Calling produziert hat. Das ist mittlerweile der längste Hymne in der ganzen Generation. Sky and Sand. Und damit geht sie gleich ganz chillig rein in Richtung Feierabend. 4:15 mittlerweile.
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1: Der mit der sonoren Stimme Faber bei Ego FM, 17 Uhr mittlerweile. Die FIFA setzt jetzt eine Rotsperre für einen amerikanischen Spieler wenige Stunden vor dem WM-Achtelfinale zur Bewährung aus. Wie kann das bitte sein? Und vor allem, welche Rolle spielt hier ein angeblicher Anruf vom amerikanischen Präsidenten bei FIFA-Boss Infantino? Die Einzelheiten dazu und was sonst gerade wichtig ist, kurz zusammengefasst für euch.
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3: Ich bin Justin Hamm. US-Präsident Trump hat

0: zugegeben, bei der FIFA um eine Überprüfung der roten Karte für US-Fußballer Balogun gebeten zu haben. Damit bestätigte er den Verdacht vieler Fans. Die FIFA hatte die Sperre von Balogun fürs WM-Achtelfinale ohne Begründung ausgesetzt. Viele Verbände und Politiker verurteilten die politische Einmischung in den Sport aufs Schärfste. Mehr Geld für die Bundeswehr und den Ausbau von Straßen, Brücken und Schienen. Die Bundesregierung hat den Haushalt für nächstes Jahr auf den Weg gebracht, mit einer Rekordneuverschuldung von 200 Milliarden Euro. Tanja Wagner mit den Reaktionen.
1: Die Industrie hält die Haushaltspläne für wenig solide. Die Zuwächse auf der Sollseite seien alarmierend, heißt es vom Bundesverband. Greenpeace-Experten werfen Bundesfinanzminister Klingbeil hingegen einen skandalösen Raubzug bei den Klimaschutzmaßnahmen vor. Klingbeil selbst verteidigt seine Finanzpläne als notwendig und verfassungskonform.
0: Laut einem kanadischen Medienbericht will Kanada 61 Milliarden Euro in die deutsche Wirtschaft stecken mit dem Kauf von U-Booten. Das wäre einer der größten Rüstungsaufträge der deutschen Geschichte. Produzieren soll die U-Boote das deutsche Unternehmen ThyssenKrupp Marine Systems. Aus Regierungskreisen hieß es vor dem morgen startenden NATO-Gipfel in der Türkei, Kanada würde sich im Falle eines Deals für Jahrzehnte an Deutschland binden. Große Sorge um Ralf Siegel. Der 80 Jahre alte Komponist liegt offenbar mit einer schweren Lungenentzündung im künstlichen Koma. Das berichten Merkur und TZ unter Berufung auf den engsten Familienkreis. Ralf Siegel hat unter anderem das Lied »Ein bisschen Frieden« geschrieben, mit dem Nicole 1982 den Eurovision Song Contest gewann. Die deutschen Basketballer sind am Abend in der WM-Qualifikation gefordert. Vor dem letzten Spiel in Bamberg gegen Zypern steht das DBB-Team schon sicher in der nächsten Quali-Phase. Allerdings zählt jeder Punkt, denn die Ergebnisse aus der ersten Gruppenphase werden in die zweite mitgenommen. Los geht's um 19 Uhr.
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3: Viele, viele Wolken und ein bisschen Sonne wechseln sich jetzt auch am späten Nachmittag noch ab. Gegen Abend setzt sich dann von Württemberg her auch immer mehr die Sonne durch. Das Ganze weiterhin so bei Höchstwerten zwischen 22 und 29 Grad. Aktuell um die 24 in München und Augsburg, 23 in Regensburg und Nürnberg, 25 in Würzburg und 26 aktuell in Stuttgart und in Leipzig. Die weiteren Aussichten morgen am Dienstag und am Mittwoch gibt es einen Mix aus Sonne und Wolken. Besonders im Osten besteht noch ein leichtes Schauerrisiko. Ab Donnerstag scheint dann aber wieder überall die Sonne und dann wird es auch wieder von Tag zu Tag wärmer.
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3: Mit ganz lieben Grüßen in die Hauptstadt nach Berlin. Zum Einstieg in diese neue Woche gibt's von dort nämlich zwei gute Nachrichten. Der Berliner Senat hat nämlich ein neues Register beschlossen, um überhöhte Mieten schneller zu entdecken. Und im Prinzenbad, da können Badegäste diese Woche außerdem einen kostenlosen Hautcheck machen. Und was sonst so los ist aus der Welt der guten Nachrichten, das schauen wir uns gleich mal in dieser Stunde an. Jetzt erstmal mit Husia in Richtung Feierabend. Jackie and Wilson, kurz nach fünf mittlerweile.

Ich liebe ihn einfach, Ben Howard hier bei Igor Fim, Under the Same Sun. Von der deutschen Musikszene ist diese Frau hier auch einfach nicht mehr wegzudenken. Und auch in diesem Jahr hat sie mal wieder bewiesen, dass sie ein Gespür für den Zeitgeist hat. Zusammen mit dem Duo Lionstorm hat sie jetzt im Mai eine neue Single veröffentlicht. Ein starkes Statement über sexuelle Freiheit, das genau die richtige Mischung aus Energie und Haltung mitbringt. Ganz neu bei Igor Fim quasi ein weiterer Vorbote für ihr kommendes neues Album Killer. Hier ist Mine zusammen mit Lionstorm und Oxytocin.

0: Mit leisen Schritten geht's rein in den Feierabend für heute. Hier bei Igor Femm gleich musikalisch mit diesem irischen Shootingstar hier. Da geht's ums Erwachsenwerden. Somebody's Child gleich bei mir mit Last Night I Held Your Hand. 4:45 ist es.
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0: Musik aus Reykjavik, aus Island, von Sigur Rós an diesem Montag Spätnachmittag.
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0: Ich bin ja wirklich jeden Tag begeistert, dass man aus den Tiefen des Netzes doch noch die eine oder andere gute Nachricht aus diesem Planeten erhält. Zum Beispiel jetzt hier zwei aus Deutschland. An immer mehr Hochschulen in Deutschland ziehen nämlich studentische Vertreterinnen und Vertreter ins Rektorat ein. Die vertreten dann zum Beispiel die Interessen der Studierenden und können auch bei wichtigen Entscheidungen zum Beispiel über Finanzen oder die Hochschulpolitik mitbestimmen. Dann beginnt erst langsam aber sicher die Zeugniszeit hier in Deutschland und die kann natürlich für Kinder und Jugendliche sehr, sehr stressig und sehr angstbesetzt sein und deshalb bieten jetzt einige Schulbehörden kostenfreie Zeugnistelefone an, quasi für Unterstützung und auch für Tipps, etwa für das Gespräch mit den Eltern, wenn die Noten am Ende des Tages dann mal doch nicht so gut ausgefallen sind. Der Verein heißt Nummer gegen Kummer und hilft bundesweit das ganze Schuljahr über. Finde ich klasse. Und dann noch eine gute Nachricht, Straßen mit Kopfsteinpflaster abschleifen. Diese einfache Methode hilft anscheinend dabei, die Straßen fahrradfreundlicher zu machen. Zusätzlich sinkt die Lärmbelastung durch fahrende Autos, wie ein Beispiel jetzt aus Weimar gezeigt hat. Die Verwaltung prüft jetzt hier, ob weitere Straßenabschnitte abgeschliffen werden können. Ein paar der guten Nachrichten für heute, zumindest aus Deutschland. Und was sonst los ist, auch im Rest der Welt, das hören wir hier um 18 Uhr wieder in den Ego FM Nachrichten. Ich habe noch eine persönliche gute Nachricht. Ich freue mich heute sehr auf ein Konzert von dieser Neuseeländerin hier. Die spielt heute Abend in der Ego FM Stadt München im Muffatwerk und ich werde mit dabei sein. Aldous Harding hier mit der neuesten Single, Codes.

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0: auch immer wieder schön zu hören von diesen Herrschaften. Portugal the Man hier bei Ego FM.
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0: Und da möchte ich euch in dieser Woche unbedingt Marie Moroum vorstellen. Es ist eine der besten Stuntfrauen der Welt, gerade 30 Jahre alt geworden, ist als Kämpferin mittlerweile in zahlreichen Hollywood-Produktionen mit dabei gewesen, zum Beispiel für Blockbuster wie Star Wars oder James Bond oder die Avengers oder auch Black Panther. Und hier bei Ego FM erzählt sie unter anderem, wie es ist, so als Stuntfrau gefühlt tagtäglich auf irgendwelche Hollywood-Stars zu treffen.
4: Ja, das ist schon, also für mich ist das immer so ein Zeichen, diesen, wow, Marie, du hast es echt geschafft. Also du kannst echt stolz auf dich sein. Das sind für mich so Momente, okay, wenn du hier bist, wo die gerade sind, dann hast du auf jeden Fall alles gerade richtig gemacht in diesem Moment. Also es ist immer eher so ein Kompliment an mich selbst, wenn ich das sehe. Es ist jetzt nicht so, dass ich starstruck bin und dann denke, oh Gott, da ist der, ich raste aus. So war ich noch nie. Ich finde es einfach eher schön. Ich finde es einfach cool zu wissen, okay, genau hier, wo Tom Hanks jetzt gerade ist, bin ich auch gerade.
0: Tja, und sie ist deswegen dort, weil sie Stuntfrau ist und wahrscheinlich immer wieder die waghalsigsten Szenen überhaupt mitdrehen muss. Quasi für die Schauspieler und Schauspielerinnen. Ist ihr da am Filmset eigentlich schon mal irgendwas Fieses passiert?
4: Kleinigkeiten, dass man, ja, also was du jetzt gesagt hast, dass man irgendwie einen Faustschlag nicht richtig ausgewichen ist oder so, das ist mir schon öfter passiert, ja, auf jeden Fall. Das gehört dazu, dass man irgendwie doch getroffen wird oder harter Kontakt ist oder irgendwo, ich habe auch einmal einen richtig Hardcore und es wurde mal, das war bei Charlie's Angels, da haben wir versucht, dass einer einen Tisch kickt und der Tisch soll dann halt richtig doll in mich reinfliegen und ich soll aber in dem Moment auf den Tisch rausspringen. Und dann meinen die, Marie, willst du dir nicht in einem Schützerhand ziehen und so, falls der Tisch dich da berührt? Ich so, nee, Quatsch, ich krieg das Timing hin. Ich denke gerade, hab nach vorne herumgeprotzt. Und ich so, Quatsch, ich brauche doch keine Schützer dafür. Und dann haben die den Tisch aber gewired, also am Seil gemacht und so hardcore schnell gezogen, dass man das gar nicht hinterher kam. Und dann sehe ich diese Tischkante wirklich full speed in meinen Oberschenkel. So. Aber das sind so Verletzungen, die sind eher lustig. Wir haben uns dann auch totgelacht, weil wie dumm es auch einfach von mir war. So, da habe ich da gar nicht drüber nachgedacht. Schwere Verletzungen, also ganz schwere Verletzungen, zum Glück nicht. Ich glaube, das Schlimmste, was ich hatte, war ein angerissener Meniskus.
0: Ah, und was ein Solariumbesuch bei Black Panther zu tun hat, welche Rolle ihre Hautfarbe beim Film spielt und warum sie sich auf der Straße nicht wirklich prügeln will, das erzählt sie im weiteren Gespräch. Eine der besten Stuntfrauen der Welt, Marie Moroum. Nachzuhören, wenn es euch interessiert, im Hoffmann-Kollmann-Podcast völlig überzogen. Gibt es überall dort, wo es Podcasts gibt.
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0: Jetzt erstmal wieder Musik ab. Masterpiece zum Feierabend mit Good.

0: Es ist 17:45, es geht langsam aber sicher rein in den ersten Feierabend für heute. Gleich mit dieser australischen Indie-Band hier, die 2014 einen echten Hit gelandet haben. Der in keiner guten Playlist fehlen darf, die Jungs aus Brisbane von Ballpark Music hören wir gleich mit She Only Loves Me When I'm There. Schönen Abend zusammen.
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0: hier bei Igor Fellmann diesen Montagabend. 18 Uhr mittlerweile. Ja, erst gab es ein Telefonat, jetzt ein Treffen. US-Präsident Trump und der ukrainische Präsident Zelensky wollen ihr Gespräch beim NATO-Gipfel fortsetzen. Dabei dürfte es um ein Ende des Krieges gegen die Ukraine gehen. Die Einzelheiten dazu und was sonst wichtig ist, jetzt wieder kurz zusammengefasst aus der Igor von Nachrichtenredaktion.
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2: Ich bin Justin Hamm. Der Fußball-Weltverband FIFA steht massiv unter Druck. US-Präsident Trump hat zugegeben, beim Verband um eine Überprüfung der roten Karte von US-Stürmer Balogun gebeten zu haben. Die FIFA setzte die Sperre für die WM dann ohne Erklärung aus. Fußballvertreter und Politiker weltweit sind darüber entsetzt. Der sportpolitische Sprecher der Unionsfraktion im Bundestag, Meyer, sagte bei T-Online, sollte der Vorwurf stimmen, hätte sich die FIFA ihrer Integrität vollends beraubt. Die Bundesregierung hat sich auf den Haushalt für 2027 geeinigt. Finanzminister Klingbeil plant Ausgaben von 555 Milliarden.

0: Milliarden Euro und eine Neuverschuldung von gut 200 Milliarden. Vor allem die Verteidigungsausgaben steigen massiv um ein Drittel im Vergleich zu diesem Jahr. Klingbeil begründet das mit der Bedrohung durch Russland. Der Bundestag soll den Haushalt dann Ende November verabschieden. Wir bleiben beim Kabinett. Das hat sich auf einen Gesetzentwurf von Bauministerin Huberts geeinigt. Wohngeldempfänger müssen sich auf Kürzungen oder sogar die komplette Streichung ihrer staatlichen Unterstützung einstellen. Das Wohngeld soll nicht mehr an die Inflation angepasst und die Heizkostenkomponente halbiert werden. Und insgesamt sollen weniger Menschen die Leistung bekommen. Aktuell profitieren 1,2 Millionen Haushalte. Die Bundesnetzagentur wirft eBay vor, gegen EU-Nutzerrechte zu verstoßen. Die Behörde kritisiert, dass die Handelsplattform rechtswidrige Inhalte nicht einfach genug melden lässt, Nutzer bei Kontosperrungen nicht klar informiert und Händler-Kontaktdaten schwer auffindbar sind. eBay soll die Mängel abstellen, sonst droht ein Zwangsgeld. Top-Favorit Tadej Pogacar hat die dritte Etappe der Tour de France gewonnen und das gelbe Trikot des Gesamtführenden übernommen. Der Radstar aus Slowenien gewann nach 196 Kilometern in den Pyrenäen. Die Etappe fand aufgrund der großen Waldbrände in Südfrankreich teilweise ohne Zuschauer statt.
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2: So, jetzt am Abend und in der Nacht ist es locker bewölkt, draußen teilweise auch klar. Temperaturen gehen runter auf 18 bis 12 Grad. Die weiteren Aussichten. Morgen am Dienstag scheint erstmal die Sonne, aber so im Tagesverlauf ziehen dann wieder einige Wolken auf. Das Schauerrisiko bleibt aber weiterhin gering, bei Höchstwerten zwischen 26 und 32 Grad. Der Mittwoch bringt dann Wolken, Sonne und im Osten vereinzelt auch schwache Schauer mit sich. Donnerstag und Freitag dann wieder viel Sonnenschein. Temperaturen gehen vorübergehend ein bisschen zurück, steigen dann aber ab Donnerstag wieder an.
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2: Und abseits unserer neuen Themenwoche Film ab, schauen wir gleich mal wieder auf die immer noch laufende Fußball-Weltmeisterschaft. Heute Nacht steht ja bei der WM das Achtelfinalspiel Belgien gegen USA auf dem Programm. Und ihr habt sicherlich mitbekommen, die Aufregung ist gerade sehr groß, denn die FIFA hat die rote Karte gegen einen US-Stürmer zurückgenommen. Und darüber müssen wir sprechen, gleich mit Kollege Fred. Rein in diesen Montagabend mit viel Musik, die alles ändert. Und diesen Herrschaften hier von Deichkind, Limit. Kurz nach sechs ist es.

Alles gut, all good, Sam Henshaw hier bei Ego FM. Kennt ihr dieses Gefühl, wenn man jemanden sieht, der einfach verdammt lässig daherkommt und man sich sofort in diese Energie dieses Menschen verliebt? Genau darum geht's in der brandneuen Single von Baby of the Bunch. Eine richtig schöne Hymne ist es geworden, und zwar eine Hymne auf dieses Knistern, das man spürt, wenn man auf jemanden trifft, der das eigene Leben für einen Moment komplett auf den Kopf stellt. Wenn ihr übrigens diese Mädels hier live erleben wollt, dann habt ihr die Möglichkeit, am 24. Juli unter anderem rocken sie beim Wild Tunes Festival in Bamberg die Bühne. Sollte man sich auf gar keinen Fall entgehen lassen. Hier ganz neu jetzt bei Ego FM, Baby of the Bunch mit The Drummer. 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

0: Fußball-Weltmeisterschaft eine rote Karte, die auf einmal zurückgenommen wird. Und eventuell hat da sogar der amerikanische Präsident seine Finger im Spiel. Die Einzelheiten gibt's gleich von Kollege Fritz. Davor gleich auch noch viel Musik, die alles ändert, unter anderem von Girl in Red. Dead Girl in the Pool hat er gleich bei mir. Einen schönen Montagabend wünsche ich euch. 17:45 ist es mittlerweile.
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0: Dead Girl in the Pool. Girl in Red zum Feierabend hier bei Ego FM.
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0: So, heute Nacht steht ja bei der Fußball-Weltmeisterschaft das Achtelfinalspiel Belgien gegen die USA auf dem Programm. Und vielleicht habt ihr schon mitbekommen, die Aufregung ist gerade sehr, sehr groß, denn die FIFA hat jetzt eine rote Karte gegen einen amerikanischen Stürmer zurückgenommen. Und darüber müssen wir kurz sprechen mit Fußballexperte Fred. Grüß dich, servus.
3: Ja, hallo.
0: Wie siehst du denn diese Sache eigentlich genau?
3: Also es fällt mir jetzt wirklich nicht leicht, die FIFA in diesen Tagen zu verteidigen, aber ich glaube, man muss die Sache ein wenig differenzierter sehen. Die FIFA hat die rote Karte ja nicht einfach annulliert, sondern die automatische Einspielsperre für ein Jahr zur Bewährung ausgesetzt. Und das ist kein völlig absurder und auch kein neuer Vorgang. Ein ähnliches Prinzip wurde bereits mal bei Cristiano Ronaldo angewandt, bei dem ein Teil seiner Sperre ebenfalls zur Bewährung ausgesetzt wurde.
0: Mhm. Trotzdem, wenn man die Medien verfolgt, regen sich sehr viele Menschen darüber auf, vor allem auch natürlich der Gegner der USA heute Abend.
3: Ja, verständlich, weil die Belgier natürlich als unmittelbarer Gegner der USA betroffen sind. Aber rein sportlich muss man auch sagen, die rote Karte selbst war für mich definitiv keine rote Karte. Aber Logan, der ist seinem Gegenspieler nach einem Luftkampf wirklich unabsichtlich auf die Hacken getreten.
0: Mhm. Wie beurteilst du eigentlich generell so die Schiedsrichterleistungen aktuell im Turnier?
3: Ja, das ist eine leidige Diskussion bei Fußball-Weltmeisterschaften, weil eben auch Schiedsrichter aus aller Herren Länder zusammenkommen. Die FIFA hat die Referees vor dem Turnier ausdrücklich angewiesen, mehr Härte laufen zu lassen. Den Kurs, den finden ja viele gut und am allermeisten wahrscheinlich die Fans von Paraguay, weil dass die am Ende des Spiels gegen Deutschland noch zur Hälfte auf dem Platz waren, das hat mich schon einigermaßen verwundert.
0: Nicht nur dich, Fred. Nur mal ganz kurz zurück zur roten Karte, über die wir sprechen. Auch wenn man alle Seiten sehen muss, da bleibt trotzdem irgendwie ein schmaler Beigeschmack, oder?
3: Ja, schon. Also allerdings weniger wegen der Entscheidung selbst als wegen ihres Zustandekommens. Die eigentliche Diskussion lautet ja, darf Donald Trump nach einem Telefonat mit seinem Freund Gianni Infantino überhaupt Einfluss auf eine solche Debatte nehmen? Meines Erachtens ganz klar nein. Für mich hat man in der Sache richtig entschieden, allerdings auf dem völlig falschen Weg.
0: Heute Nacht, also Anstoß ist um 2 Uhr in der Nacht. Schaust du es dir an?
3: Ja, ich glaube, das wird mir ein bisschen zu spät werden, aber ich freue mich auf jeden Fall heute Abend auf Spanien gegen Portugal.
0: Ich mich auch. Fritz, danke dir für die Infos.
3: Gern geschehen.
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0: The Underdog. Spoon hier bei Ego FM.
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0: Und mal Hand aufs Herz, vielleicht habt ihr euch das auch schon mal gefragt, was geht eigentlich wirklich ab, wenn die Kameras in Hollywood aus sind? Diese Serie hier, die gibt uns endlich eine Antwort darauf und die ist genauso chaotisch wie brillant. Wir werfen heute mit Kollegin Lola mal einen Blick hinter die Fassade und klären mal auf, warum diese Serie gerade das Gesprächsthema Nummer 1 ist. Sie heißt The Studio, mehr dazu gibt's von Kollegin Lola.
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3: Ach ja, Hollywood. Glanz, Glamour, schicke Aftershow-Partys und Promis ohne Ende. So stellt man sich das Leben in der Filmbranche vor. Doch in der Apple TV Plus Serie The Studio werden wir schnell eines Besseren belehrt. Denn eigentlich geht es eher darum, wie man am schnellsten viel Geld verdient. Das muss auch Matt Remick feststellen. Gerade ist er zum neuen Studioboss von Continental Studios ernannt worden. Eigentlich würde er dort nur zu gerne anspruchsvolle Projekte umsetzen. Doch die Kohle bestimmt, was gedreht wird.
4: Dieser Job ist ein Flashwolf.
5: Prestigefilme und Blockbuster müssen sich nicht gegenseitig ausschließen.
6: Du willst große Kunst machen und dabei $1 Milliarde verdienen. Ich sag dir mal was, das ist noch niemals vorgekommen.
3: Matt versucht alles, um selbst in Hollywood relevanter zu werden. Denn am liebsten wäre er selber gerne ein Teil der Stars und Sternchen, wird aber eher als lästiges Beiwerk betrachtet. Nebenher muss er sich noch mit den verschiedensten Befindlichkeiten seiner Kollegen und den oftmals narzisstischen Künstlern rumschlagen.
7: Dieser Job ist so heftig, das hätte ich niemals erwartet. Alle wollen irgendwas von mir und ich kann es ihnen nicht geben.
8: Wenn ihr tatsächlich offen für Neues seid, hätte ich eine Menge Ideen.
9: Wir lieben neue Ideen.
10: Nur nicht zu neu. Wir haben nämlich eine Formel, an die wir uns halten.
11: Also nicht gerade eine Formel, eher eine Struktur, von der wir hundertprozentig wissen, dass sie immer wieder erfolgreich ist.
3: The Studio wirft einen satirischen, überspitzten Blick auf Hollywood. Und wenn's schon um die ganzen Stars geht, haben es die sich auch nicht nehmen lassen, sich selbst zu spielen. Martin Scorsese, Olivia Wilde, Zac Efron, Ice Cube, Adam Scott oder Zoe Kravitz sind wirklich nur ein paar wenige Namen derer, die sich in der Serie die Klinke in die Hand geben. Macher und Hauptdarsteller Seth Rogen hat mit The Studio eine großartige Persiflage geschaffen. Nicht nur von der Besetzung her, mit viel Witz und noch mehr Fremdschämmomenten hält er Hollywood einen Spiegel vor.
12: Ich bin damals in die Branche eingestiegen, weil ich Filme liebe, aber irgendwie beschleicht mich die Angst, dass es mein Job ist, sie zu ruinieren.
3: Und wenn ihr auch so große Fans von One-Shot-Szenen seid wie ich, dann werden eure Wünsche erfüllt. Folge 2 ist komplett in einer einzigen Aufnahme gedreht worden. Eine echte Meisterleistung.
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0: Und eine Sache darf ich auch verraten. Ich habe diese Serie natürlich schon längst durchgesuchtet und kann sie wärmstens empfehlen. Genauso wie diesen neuen Track hier aus Österreich. Hier sind Bilderbuch an diesem Montagabend. Push Reality.
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0: Schönen Montagabend mit EgoFam und vielleicht habt ihr Lust und kommt gleich mal mit auf eine Reise zurück in die goldenen Zeiten des Rap. It's true. Und zwar mit diesen Legenden hier aus dem Jahr 1989. Hören wir gleich I Know von De La Soul. 6:45 mittlerweile.
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0: Ganz einfach nur Son bei Ego FM. MIA. 19 Uhr. Im Süden Europas kämpfen Einsatzkräfte weiterhin gegen Waldbrände. Besonders angespannt ist die Lage zurzeit in Südfrankreich. Tausende Menschen wurden da in Sicherheit gebracht. Auch Griechenland, Spanien und Portugal sind betroffen. Alles Aktuelle dazu und alles Weitere, was wichtig ist aus Deutschland und dem Rest der Welt, fasst jetzt wieder kurz unsere Nachrichtenredaktion für euch zusammen.
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2: Ich bin Moritz Einzel. Die Fußball-WM wird heute von einem Skandal um die Aufhebung einer Rotsperre von US-Stürmer Follarin Balogun überschattet. Jetzt hat US-Präsident Trump bestätigt, dass er FIFA-Präsident Infantino gebeten hat, die Karte zu überprüfen.
3: Yes, I asked for a review by FIFA.
4: Ja, ich habe bei der FIFA um eine Überprüfung gebeten. Ich habe mit einem hochrespektierten Mann gesprochen, weil ich nicht finde, dass da ein Foul passiert war. Und sie haben eine brillante Entscheidung getroffen. Ich finde, die Entscheidung des Schiedsrichters war schrecklich. Rote Karte, ich wusste gar nicht, was das ist. Aber als ich es herausfand, habe ich gesagt, ihr macht wohl Witze.
2: Balogun ist nun spielberechtigt für das WM-Achtelfinale der USA gegen Belgien heute Nacht ab 2 Uhr. Bereits um 21 Uhr trifft Portugal auf Spanien. Bundesfinanzminister Klingbeil hat den neuen Bundeshaushalt verteidigt. Klingbeil erklärte, die Bundesregierung setze auf Investitionen und Reformen. Man könne Deutschland nicht mit einer schwarzen Null gegen den russischen Machthaber Putin verteidigen. Man müsse in kürzester Zeit 3 Jahrzehnte aufholen, in denen die Bundeswehr runtergespart wurde. Das Kabinett hatte den Bundeshaushalt 2027 auf den Weg gebracht. Vorgesehen sind unter anderem 200 Milliarden Euro neue Schulden. Der Wirtschaftsrat der CDU spricht sich für längere Ladenöffnungszeiten an Sonntagen aus. Generalsekretär Steiger begrüßt zwar den Regierungsplan, Bäckereien und Buchhandlungen länger öffnen zu lassen, fordert aber mehr Flexibilität für den gesamten Einzelhandel. Auch der Handelsverband HDE hatte sich dafür ausgesprochen. Der slowenische Radprofi Tadej Pogacar hat die 3. Etappe der Tour de France gewonnen. Bei der 1. Pyrenäen-Etappe über 196 Kilometer kam Pogacar 2 Sekunden vor seinem ärgsten Rivalen Jonas Vingegaard aus Dänemark ins Ziel. Pogacar löste Vingegaard damit auch im gelben Trikot des Gesamtführenden ab.
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0: So, jetzt am Abend und in der Nacht ist es locker bewölkt, draußen teilweise auch klar. Temperaturen

0: gehen runter auf 18 bis 12 Grad. Die weiteren Aussichten. Morgen am Dienstag scheint erstmal die Sonne, aber so im Tagesverlauf ziehen dann wieder einige Wolken auf. Das Schauerrisiko bleibt aber weiterhin gering, bei Höchstwerten zwischen 26 und 32 Grad. Der Mittwoch bringt dann Wolken, Sonne und im Osten vereinzelt auch schwache Schauer mit sich. Donnerstag und Freitag dann wieder viel Sonnenschein. Temperaturen gehen vorübergehend ein bisschen zurück, steigen dann aber ab Donnerstag wieder an.
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0: Dominik. Das sind ja ganz neue Seiten von Ihnen, Herr Kollmann. Diesen Satz, den durfte ich gestern spätabends noch in meinem Instagram-Postfach vorfinden. Ganz liebe Grüße an einen Hörer, der mir diese Zeilen geschickt hat, der einfach überrascht war, auf was man im Konzert ich gestern Abend unterwegs war. Ich habe das natürlich in meiner Story gepostet, weil mich dieses Konzert absolut beseelt hat. Ich 100% textsicher war bei dieser ganz besonderen Austropop-Legende, die ich gestern auf dem Tollwood Sommerfestival in München sehen durfte. Und weil ich immer noch so beseelt davon bin und immer noch ein Lächeln im Gesicht trage, gefühlt 24 Stunden nach diesem Konzert, muss ich den gleich mal spielen, noch in dieser Stunde aus der kollmannischen Plattenkiste. Was für eine Austropop-Legende euch da erwartet, das hört ihr in einer halben Stunde hier bei mir. Jetzt erstmal mit den Districts weiter rein in diesen Montagabend. Kurz nach 7 ist es.

0: Leider immer noch kein Konzert in Deutschland in Sicht. Momentan tourt sie gerade durch die USA. Lola Young hier bei mir mit The Dealer. Es ist der Moment, auf den ganz viele gewartet haben. Er ist nämlich zurück am Klavier. Mit seiner neuesten Single, die wir jetzt gleich zu hören bekommen und die jetzt im Juni erschienen ist, liefert er den ersten kleinen Vorgeschmack auf sein kommendes Album. Es wird Keine Angst heißen. Und in diesem ersten Titel nimmt er uns mal so ein bisschen mit auf eine Sinnsuche, die autobiografische Momente mit dem Lebensgefühl unserer Zeit verwebt, wie er selbst sagt. Ganz neu bei Ego FM, der wunderbare Danger Dan mit Die meisten meiner Freunde.
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0: Montagabend mit Igor FM. Und da hören wir gleich eine Hymne aus dem Jahr 2006, die auch fast zwei Jahrzehnte später immer noch zum Mitsingen animiert. Die Herrschaften von den Killers gleich bei mir aus dem Jahr 2006 mit When You Were Young. Viertel nach sieben ist es.
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0: Was für ein Brettchen von Churches. Lies hier bei Ego FM.
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0: Schnell und schmerzlos unterwegs auf dem Handy, abends gemütlich auf der Couch oder mit Freundinnen und Freunden auf der großen Leinwand im Kino. Wir lieben Filme, egal in welcher Form. Kollege Felix bei mir, grüß dich.
4: Hallo Dominik.
0: Film ab heißt es diese Woche bei uns, ne?
4: Ganz genau. Und im ersten Moment denkt man sich vielleicht, klar, Film, das ist Hollywood, Stars und Sternchen, roter Teppich, teure Produktionen. Aber es gibt natürlich noch viel, viel mehr. Und die Geschichte des Kinos, die fängt gar nicht in Los Angeles an.
5: Zwei Brüder aus dem französischen Lyon legten den Grundstein für das, was wir heute Kino nennen. Auguste und Louis Lumière. 1895 eröffneten die beiden das erste kommerzielle Lichtspielhaus in Paris. Als einen der ersten Filme zeigten sie in einer 50-sekündigen Aufnahme, wie ein Zug in einen Bahnhof einfährt. Die Leute im Saal waren angeblich so überrascht vom Anblick des auf sie zurollenden Zuges, dass sie in Panik ausbrachen und hysterisch Richtung Ausgang rannten.
4: Diese Woche dreht sich bei uns alles um vor und hinter der Leinwand von SchauspielerInnen, RegisseurInnen, FilmemacherInnen und SynchronsprecherInnen bis hin zu der Geschichte Hollywoods, grandioser Filmmusik und den größten Filmklassikern.
0: Also quasi alles mit dabei und dann vielleicht auch mal kurz Hand aufs Herz, Felix, welche Filme muss man unbedingt gesehen haben?
4: Die Frage traue ich mich nicht endgültig zu beantworten. Ich würde mal die Filme für sich selbst sprechen lassen.
6: Ich mache ihm ein Angebot, das er nicht ablehnen kann.
7: Warum denn so ernst?
8: Dieses Blau steht für Millionen von Dollar und zahllose Jobs.
9: Die erste Regel des Fight Club lautet, ihr verliert kein Wort über den Fight Club.
10: Meine Mama hat immer gesagt, das Leben ist wie eine Schachtel Pralinen.
11: And may the odds be ever in your favor.
4: Und diese Liste, liebe Egos, die könnt ihr gerne noch vervollständigen.
0: Genau, und zwar am besten, am liebsten per WhatsApp, Text oder Sprachnachricht hier zu uns im Studio an die 089 360 550 und die 460. Also diese Woche bei uns, Themenwoche Film ab. Alles gibt's natürlich wie immer zum Nachhören und Nachlesen auch bei uns im Netz, wenn ihr euch reinklickt. egofm.de.
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0: einfach nur Car von Royal Otis hier bei Ego FM.
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0: Ich sag's euch ganz ehrlich, wenn ich an meine musikalischen Wurzeln zurückdenke, dann höre ich sofort diesen Mann, den ihr hier gleich bei mir zu hören bekommt. Mit ihm bin ich tatsächlich groß geworden. Mein allererstes Konzert überhaupt war ein legendärer Abend mit meiner Tante und Austria 3, als er noch zusammen mit Wolfgang Ambros und Georg Danzer die Bühne gerockt hat. Ja, und nun, gestern Abend, am Sonntagabend, stand ich dann bei seinem 45-jährigen Bühnenjubiläum im Tollwood-Zelt in München und es war ein gigantischer Trip durch die Zeit, kann ich euch sagen. Obwohl es zwischenzeitlich vom Zeltdach auf die Bühne und sogar auf ihn geregnet hatte, war die Stimmung wirklich magisch gestern Abend und ja, da stand ich nun 2,5 Stunden. Pitschnass vom Konzertfeeling und habe mit Erstaunen festgestellt, ich bin nach all den vielen, vielen Jahren immer noch zu 100% textsicher. Da saß wirklich jede einzelne Zeile und ich muss auch zugeben, die ein oder andere Träne der Rührung, die konnte ich auch nicht zurückhalten. Das war also ein Abend, der mich persönlich mal wieder so ein bisschen daran erinnert hat, wie tief die Musik von ihm in mir verwurzelt ist. Und deshalb muss jetzt unbedingt etwas aus der guten alten kolmännischen Plattenkiste her. Und da habe ich mir einen echten Klassiker rausgesucht, der viele, viele, viele Menschen miteinander verbindet. Sehr verehrte Damen und Herren, ich glaube, Radiopremiere bei Ego FM noch nie hier bei uns gelaufen. Heute zu Recht aus meiner Plattenkiste. Hier ist Reinhard Fendrich mit »Weil's der Herz hast, wirr Bergwerk«.

0: So, einen schönen Montagabend zusammen. Das soll's von mir für heute gewesen sein. Für alle Musikfans da draußen, besonders von der Musik von EgoFM, denen sei jetzt gesagt, unbedingt dranbleiben, denn ab 20 Uhr gibt's hier gleich die Wiederholung unserer Halbzeitcharts. Das heißt also die besten 42 Lieblingstitel des bisherigen Jahres, zusammengefasst von Kollege Fitus, gleich ab 8. Davor noch ein bisschen Musik, die alles ändert, zum Beispiel dieser Feierabendtitel hier. Sharp and the Magnetic Zeros mit Home. Wir hören uns morgen wieder, 16 bis 20 Uhr. Schönen Montagabend. Macht's es gut. Servus.
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1: Neu auf Ego FM aus Hamburg. Digitalism mit Achtung Optimism.

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1: Ich bin Moritz Einzel. Der Bundeshaushalt für das kommende Jahr steht. Das Kabinett hat den Entwurf beschlossen und Finanzminister Klingbeil hat begründet, warum im Etat deutlich mehr Geld für Verteidigung vorgesehen ist. Man müsse in kürzester Zeit 3 Jahrzehnte aufholen, in denen die Bundeswehr runtergespart worden sei.
2: Und ich will, dass wir auch in Zukunft in unserem Land sicher leben können, dass unsere Kinder hier sicher aufwachsen und dafür muss jetzt investiert werden. Das kostet viel Geld, ja, und damit steigen auch die Schulden. Aber Deutschland ist eine starke Volkswirtschaft, die größte in Europa, die drittgrößte in der Welt. Und unser Schuldenstand liegt deutlich unter dem Schnitt der Eurogruppe. Es ist also richtig, dass wir so handeln.
1: Die Neuverschuldung im Haushalt 2027 soll bei gut 200 Milliarden Euro liegen. Spirituosen wie Rum, Wodka, Korn und weitere alkoholische Getränke sollen nach Plänen der Bundesregierung höher besteuert werden. Zum neuen Jahr sollen die Steuersätze um jeweils 20% steigen. Das sieht ein Gesetzentwurf vor, den das Kabinett auf den Weg gebracht hat. Nicht betroffen ist die Biersteuer. Für Wein gibt es keine besondere Steuer. Die Bundesnetzagentur wirft eBay vor, gegen EU-Nutzerrechte zu verstoßen. Die Behörde kritisiert, dass die Handelsplattform rechtswidrige Inhalte nicht einfach genug melden lässt, Nutzer bei Kontosperrungen nicht klar informiert und Händlerkontaktdaten schwer auffindbar sind. eBay soll die Mängel abstellen, sonst droht ein Zwangsgeld. Jetzt steht es endgültig fest, die Fußballnationalmannschaft der USA kann im WM-Achtelfinale heute Nacht gegen Belgien mit Stürmer Follerin Balogun auflaufen. Die FIFA hatte überraschend die Rotsperre des Angreifers zur Bewährung ausgesetzt. Eine Beschwerde Belgiens dagegen wies der Weltverband zurück. US-Präsident Trump räumte ein, dass er eine Prüfung der roten Karte angeregt hatte. FIFA-Präsident Infantino beteuerte, unabhängige Gremien hätten Balloguns Rotsperre aufgehoben.

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1: Und heute haben wir

Chad Faker mit Over You, Platz 40 in unseren Halbjahrescharts. Ja, zugegeben, kleines bisschen übertrieben ist das Ganze vielleicht ja schon, so zum halben Jahr schon mit den Jahresrückblicken anzufangen. Aber hey, ich meine, allein musikalisch ist einfach schon so viel passiert, dass man gerne mal ein bisschen den Überblick verlieren kann. Ich meine, es war sogar eine Musikerin mit dabei, dieses halbe Jahr, die ihr Karriereende angekündigt hat. Das passiert jetzt bei Solokünstlerinnen eigentlich nicht so oft. Klar, ich meine, Bands lösen sich irgendwann auf und irgendwann kommt mal kein Album mehr raus. Aber sich wirklich hinzustellen, zu sagen, hey, ich mache noch dieses eine Album und dann bin ich raus, das ist dann doch eher eine kleine Seltenheit. Aber genau das hat Licky Lee dieses Jahr gemacht. Am 8. Mai kam ihr Album The After Party raus. Das ist zwar mit gerade mal 25 Minuten nicht gerade lang geworden, aber dafür ist es ziemlich gut. Und wenn es nach der Künstlerin geht, wird es eben auch ihr großes Finale. Sie wollte eben einfach mit einem Knall aufhören und nicht zu langsam rausfaden. Keine Ahnung, ob es wirklich dabei bleibt. Ich meine, Comebacks gibt es ja dann doch immer mal wieder ganz gerne in der Welt der Musik. Aber wenn es wirklich ihr Ende, das Ende ihrer Karriere ist, dann war es auf jeden Fall ein würdiges. Auch wegen diesem Song hier. Platz 40, Licky Lee mit Happy Now.

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2: Ihre Musik spielen wir jetzt auch schon seit über 4 Jahren hier bei Ego FM und dieses Jahr kam endlich ihr Debütalbum raus. Ihr Name ist Brockhoff und Blue Star ist Platz 36 in unseren Ego FM 42 Halbjahrescharts.

Almost Monday mit Skinny Dip, Platz 33 in den Ego FM 42 Halbjahrescharts. Und wenn wir schon drauf schauen, was in diesem Jahr alles schon passiert ist, es gab zum Beispiel auch eine Kombination, die jetzt vielleicht nicht ganz so viele Leute erwartet hätten. Auch wegen dem Altersunterschied. Sie ist nämlich gerade frisch 30 geworden, er hat schon die 55 voll. Es geht da zum einen um Aurora. Und dann ist da noch Tom Rowlands von den Chemical Brothers. Die zwei kennen sich schon eine ganze Weile. Aurora durfte auch mal auf ein paar Songs von den Chemical Brothers mitsingen. Und das Ganze hat den beiden scheinbar so viel Spaß gemacht, dass sie jetzt gleich ein ganzes Album zusammen aufgenommen haben. Die neue Supergroup heißt Tomorrow, also quasi eine Kombination aus Aurora und Tom. Und dieses Jahr kam ihr Debütalbum Come Closer raus. Finde ich, sind ein paar richtig interessante Sachen mit dabei. Und unter anderem auch unser Platz 32 in den Ego FM 42 Halbjahrescharts. Tomorrow mit Come Closer.

Der darf in unseren Halbjahrescharts natürlich auch nicht fehlen. Anthony Smirek, Chalk war das, auf Platz 30 in unseren Halbjahrescharts. Sein Album kommt dann im zweiten Halbjahr. So, also es sind schon viele schöne Dinge passiert in der ersten Jahreshälfte 2026, aber ein paar Dinge braucht's dann wirklich nicht. Und ihr wisst, ich gehe unglaublich gern auf Konzerte, aber da etablieren sich manchmal Verhaltensweisen, die braucht's nicht. Ich spreche jetzt nicht über übermäßiges Filmen, mache ich ehrlich gesagt selber, muss da mal reduzieren. Ich meine auch nicht reden während der Show. Nervt oft, aber mein Gott, wenn sich's in Grenzen hält, komme ich damit klar. Nein, es ist wirklich was deutlich Unappetitlicheres. Ich glaube, zum ersten Mal bin ich darauf aufmerksam geworden, als Olivia Rodrigo sich in einem Interview beschwert hat. Ein paar Fans von ihr haben in der ersten Reihe von ihren Konzerten Windeln getragen, damit sie halt im Fall der Fälle ihren hart erkämpften Platz nicht aufgeben müssen, naja. Und ich meine, alles was recht ist, ich stehe auf Festivals auch gern mal 2 Stunden in der prallen Sonne, weil ich meinen Platz nicht aufgeben will, aber irgendwo gibt's doch mal eine Grenze. Und das Ganze ist wohl kein Einzelfall. Ich meine, zum Beispiel, Noah Kahan musste letztens mal ein Statement abgeben, dass man doch bitte aus Rücksicht aufs Hallenpersonal nicht auf den Boden... Naja, es gibt sogar offensichtlich ein paar Augenzeugenberichte vom Vorfall. Die lese ich jetzt hier aber hier nicht vor, weil Halleluja, das überlasse ich eurer Vorstellungskraft. Noah Kahan spielt übrigens im Dezember in München, hoffentlich ohne unappetitliche Zwischenfälle. Er ist eben auch in unseren Ego FM 42 Halbjahrescharts gelandet. Platz 29, Noah Kahan mit Porchlight.

0: Good Neighbors mit Superstar, Platz 26 in den Ego FM 42 Halbjahrescharts. Weiter geht's hier gleich mit Salo und Temper City. Außerdem hören wir Q mit Hey There, I Have a Compulsive Complex. Bis gleich.
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1: Ich bin Moritz Einzel. Im umstrittenen Fall Follerin Balogun bleibt die FIFA bei ihrer Entscheidung. Der US-Stürmer darf heute nach dem Achtelfinale gegen Belgien spielen. Den Einspruch des belgischen Fußballverbandes hat der Weltverband zurückgewiesen. Die FIFA hatte Balloguns Rotsperre für das Achtelfinale überraschend zur Bewährung ausgesetzt. Vorausgegangen war eine Intervention von US-Präsident Trump. Die Partie USA gegen Belgien wird heute Nacht um 2 Uhr angepfiffen. Bereits in diesen Minuten beginnt das Spiel Portugal gegen Spanien. Das Bundeskabinett hat den Haushalt für das kommende Jahr beschlossen. Finanzminister Klingbeil verteidigte die hohe Neuverschuldung. Dabei gehe es insbesondere um die Sicherheit unseres Landes. Der Frieden in Europa sei durch Putins imperialistischen Wahn bedroht wie lange nicht, so Klingbeil.
2: Und ich will das sehr klar sagen, mit der schwarzen Null können wir uns nicht gegen Putin verteidigen. Wir müssen deswegen in kürzester Zeit 3 Jahrzehnte aufholen, in denen unsere Bundeswehr runtergespart wurde. Wir müssen Jahrzehnte aufholen, in denen wir nicht in unsere Verteidigungsfähigkeit investiert haben. Und dabei keine neuen Schulden zu machen, das geht nicht. Das ist wie ohne Rakete zum Mond fliegen.
1: Im Etat 2027 sind Ausgaben von mehr als 555 Milliarden Euro vorgesehen und neue Schulden von mehr als 200 Milliarden. Das Kabinett hat außerdem Pläne für eine höhere Besteuerung von Spirituosen auf den Weg gebracht. Die Steuer auf Rum, Wodka, Korn und andere alkoholische Getränke soll zum 1. Januar um 20% steigen. Der Staat erwartet dadurch Mehreinnahmen von 455 Millionen Euro jährlich. Topfavorit Tadej Pogacar hat die 3. Etappe der Tour de France gewonnen und das gelbe Trikot des Gesamtführenden übernommen. Der Radstar aus Slowenien gewann nach 196 Kilometern in den Pyrenäen. Die Etappe fand aufgrund der großen Waldbrände in Südfrankreich teilweise ohne Zuschauer statt.

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1: So, die erste Halbzeit der ersten Halbzeit ist rum. Jetzt geht's ums Ganze. Wir wollen uns anschauen, was sind die besten Songs, die bisher im Jahr 2026 rausgekommen sind. Diese Stunde werden wir sie enthüllen. Auf dem Weg dahin hört ihr Songs von Masterpiece, von Phoebe Bridgers, von Danger Dan und jetzt gleich von Digitalism, Space Invaders, auf Platz 20.

Danger Dan, die meisten meiner Freunde, auf Platz 17 in den Ego FM 42 Halbjahrescharts. Vielleicht ist so eine Halbzeitpause im Jahr auch eine ganz gute Gelegenheit, sich nochmal ein paar Ziele für die nächsten Monate zu setzen. Ich meine jetzt nicht sowas wie gesunder Essen oder sowas, seien wir ehrlich, bringt sowieso nichts, aber vielleicht was Realistischeres. Ein paar Filme nachholen oder sowas zum Beispiel. Ich habe, glaube ich, wenn ich ehrlich bin, noch nie Peter Pan gesehen. Oder vielleicht mal ganz früher und ich habe alles wieder vergessen. Aber ja, ein paar Punkte aus der Geschichte weiß ich schon noch, aber was genau passiert, könnte ich jetzt ohne Hilfe nicht mehr ganz aufzählen. Was die Lost Boys sind, musste ich zum Beispiel nachschlagen. Wie ich jetzt gerade auf die Lost Boys komme? Naja, wegen dem neuen Song von Phoebe Bridgers natürlich. Die hat sich nach 6 Jahren ohne Soloalbum dieses Jahr endlich mal wieder die Ehre gegeben und einen neuen Song rausgebracht. Da geht's zwar nicht direkt um Peter Pan, aber die Lost Boys sind eine ganz gute Metapher für Menschen, die nicht wirklich erwachsen werden wollen und ihre unreifen Verhaltensweisen ganz gerne mal an der Umgebung auslassen. Phoebe hat da wohl Erfahrung. Ihr drittes Album wird Lost Weekend heißen. Das wird dann ziemlich sicher ein Highlight meiner zweiten Jahreshälfte. Die erste Single draus hat's natürlich schon mal in unsere Ego FM 42 Halbjahrescharts geschafft. Platz 16, Phoebe Bridgers mit Lost Boys.

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1: Diese Band begeistert mich eigentlich seit dem ersten Song, den sie rausgebracht haben. Und ihr Debütalbum, das dieses Jahr rauskam, ist das absolut perfekte Hausparty-Album. Die Band heißt Fuckers und ihr Song Lucky ist unser Platz 14 in den Halbjahrescharts.

and You, Bonobo auf Platz 11 in den Ego FM 42 Halbjahrescharts. Das bedeutet, wir sind an den Top 10 des bisherigen Jahres angekommen. Bevor wir jetzt aber reinstarten, würde ich sagen, wir schauen nochmal zurück. Und nein, nicht in die letzte Woche, sondern ins letzte Jahr. Mich würde mal interessieren, wo wir genau vor einem Jahr waren, was wir da dachten, was sind die besten Songs des halben Jahres 2025. Auf Platz 3 ist da dieser Song hier gelandet.

unser Lieblingskanadier. Ecstasy war das mit Forever vor genau einem Jahr auf Platz 2 in den Halbjahrescharts 2025. Und der Song, der da auf der Nummer 1 gelandet ist, das ist dieser hier. Da war ich natürlich hyped wie sonst noch was. Lord mit What Was That? Vor einem Jahr in den Halbjahrescharts 2025 unsere Nummer 1. Und ja, zu den Jahrescharts hat sich dann noch ein bisschen was gedreht, aber so die Richtung hat auf jeden Fall schon mal gestimmt. Ich bin gespannt, wie es dieses Jahr so ausgehen wird. Aber jetzt erstmal rein in die bisherigen Top 10 des Jahres 2026. Und wir starten mit einem Song von, ich glaube, meinem Lieblingsalbum bislang dieses Jahr. Der kommt von Ice Age und heißt Lifetime. Platz 10.

0: Es ist ein besonderes halbes Jahr, wenn sich die Arctic Monkeys zurückmelden. Opening Night war das, unser Platz 6 in den Ego FM 42 Halbjahrescharts. So, jetzt machen wir nochmal eine kurze Hydration Break und dann gibt's Plätze 1 bis 5. Bis gleich.
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0: Unser Platz 2 in den Halbjahrescharts. Paris Paloma mit Good Girl.
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0: Und ich freue mich riesig, dass gerade dieser Song auf dem ersten Platz der Ego FM 42 Halbjahrescharts gelandet ist. Ich durfte diese Band nämlich dieses Jahr zum allerersten Mal live sehen. Ein bisschen gedauert, muss ich auch zugeben, hätte ich mal früher drum kümmern können. Und ich muss sagen, ich war vielleicht davor noch so ein kleines bisschen skeptisch, wie so eine Gorillaz-Live-Show ausschaut, aber ich war auf jeden Fall ziemlich weggeblasen. Liegt eben auch an diesem fantastischen neuen Album The Mountain, was sie rausgebracht haben. Und da ist eben auch unser Platz 1 in den Ego FM Halbjahrescharts mit drauf. Orange County, unser Platz 1. Und da bin ich raus für dieses halbe Jahr. Ich bin Fitus. Ciao, bis zum nächsten Mal. 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
1: Ich bin Hendrik Daum. Bundesfinanzminister Klingbeil hat den neuen Bundeshaushalt verteidigt. Klingbeil erklärte, die Bundesregierung setze auf Investitionen und Reformen. Man könne Deutschland nicht mit einer schwarzen Null gegen den russischen Machthaber Putin verteidigen. Man müsse in kürzester Zeit 3 Jahrzehnte aufholen, in denen die Bundeswehr runtergespart wurde. Das Kabinett hatte den Bundeshaushalt 2027 auf den Weg gebracht. Vorgesehen sind unter anderem 200 Milliarden Euro neue Schulden. Nicht nur die Zahl der Asylanträge in Deutschland sinkt stark, sondern auch die der unerlaubten Einreisen. Im ersten Halbjahr hat die Bundespolizei rund 24.000 Fälle registriert, 22% weniger als im Vorjahreszeitraum. Seit den verschärften Grenzkontrollen wurden fast 39.000 Menschen direkt an der Grenze zurückgewiesen. Große Sorge um Ralf Siegel. Der 80-jährige Komponist liegt offenbar mit einer schweren Lungenentzündung im künstlichen Koma. Das berichten Merkur und TZ unter Berufung auf den engsten Familienkreis. Ralf Siegel hat unter anderem das Lied »Ein bisschen Frieden« geschrieben, mit dem Nicole 1982 den Eurovision Song Contest gewonnen hat. Der slowenische Radprofi Tadej Pogacar hat die 3. Etappe der Tour de France gewonnen. Bei der ersten Pyrenäen-Etappe über 196 Kilometer kam Pogacar 2 Sekunden vor seinem ärgsten Rivalen Jonas Vingegaard aus Dänemark ins Ziel. Pogacar löste Vingegaard damit auch im gelben Trikot des Gesamtführenden ab.
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1: Ich bin Hendrik Daum. Bundesfinanzminister Klingbeil hat den neuen Bundeshaushalt verteidigt. Klingbeil erklärte, die Bundesregierung setze auf Investitionen und Reformen. Man könne Deutschland nicht mit einer schwarzen Null gegen den russischen Machthaber Putin verteidigen. Man müsse in kürzester Zeit 3 Jahrzehnte aufholen, in denen die Bundeswehr runtergespart wurde. Das Kabinett hatte den Bundeshaushalt 2027 auf den Weg gebracht. Vorgesehen sind unter anderem 200 Milliarden Euro neue Schulden. Nicht nur die Zahl der Asylanträge in Deutschland sinkt stark, sondern auch die der unerlaubten Einreisen. Im ersten Halbjahr hat die Bundespolizei rund 24.000 Fälle registriert, 22% weniger als im Vorjahreszeitraum. Seit den verschärften Grenzkontrollen wurden fast 39.000 Menschen direkt an der Grenze zurückgewiesen. Große Sorge um Ralf Siegel. Der 80-jährige Komponist liegt offenbar mit einer schweren Lungenentzündung im künstlichen Koma. Das berichten Merkur und TZ. Um Ralf Siegel. Der 80-jährige Komponist liegt offenbar mit einer schweren

0: Geschäftsführenden ab.
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1: Ich bin Hendrik Daum. Die Bundesregierung hat den Haushalt für 2027 beschlossen und damit werden viele neue Schulden aufgenommen. Finanzminister Klingbeil begründete das mit den internationalen Krisen wie dem Ukraine-Krieg.
2: Der Frieden in Europa ist durch Putins imperialistischen Wahn bedroht wie lange nicht. Und ich will das sehr klar sagen, mit der schwarzen Null können wir uns nicht gegen Putin verteidigen. Wir müssen deswegen in kürzester Zeit 3 Jahrzehnte aufholen, in denen unsere Bundeswehr runtergespart wurde. Dabei keine neuen Schulden zu machen, das geht nicht. Das ist wie ohne Rakete zum Mond fliegen.
1: Übervolle Wartezimmer, teure Medikamente. Viele meckern über das Gesundheitssystem und fragen stattdessen den Chatbot. Laut einer Umfrage des Pharmaherstellers Stada setzen viele Menschen in Gesundheitsfragen auf künstliche Intelligenz. Einzelheiten von Claudia Wächter.
3: Wie kündigt sich eine Migräne an? Was tun bei einem Wespenstich? Mit solchen und ähnlichen Fragen wird der Chatbot gefüttert. Die allermeisten wollen im Prinzip eine Diagnose besser verstehen oder bereiten sich so auch auf einen Arztbesuch vor. Auf jeden Fall finden gut 80% der Deutschen KI in der Gesundheitsvorsorge völlig okay. Einige sind allerdings auch skeptisch, fragen sich, was am Ende mit den eigenen Daten passiert.
1: Die Bundesnetzagentur wirft eBay vor, gegen EU-Nutzerrechte zu verstoßen. Die Behörde kritisiert, dass die
3: Hatten passiert.
1: Die Bundesnetzagentur wirft eBay vor, gegen EU

0: einen 1:0-Sieg gegen Portugal und ziehen erstmals seit dem Titelgewinn 2010 wieder in ein WM-Viertelfinale ein.
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1: Ich bin Hendrik Daum. Höhere Ausgaben und mehr Schulden. Das Bundeskabinett hat den Haushaltsentwurf 2027 beschlossen. Und die Pläne, die stoßen auf breite Kritik, wie Tanja Wagner berichtet.
2: 155 Milliarden Euro Ausgaben, dazu eine Neuverschuldung von gut 200 Milliarden Euro. Die Industrie hält die Haushaltspläne für wenig solide. Die Zuwächse auf der Sollseite seien alarmierend, heißt es vom Bundesverband. Greenpeace-Experten werfen Bundesfinanzminister Klingbeil hingegen einen skandalösen Raubzug bei den Klimaschutzmaßnahmen vor. Klingbeil selbst verteidigt seine Finanzpläne als notwendig.